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1: Es ist 3 Uhr. Am Mikrofon Christian Huber. Flugtickets werden teurer aufgrund der steigenden Kerosinpreise, sagt AUA-Chefin Annette Mann. Eine Streichung von Inlandsflügen komme derzeit aber nicht in Frage.
2: Wenn ich rein wirtschaftlich eine Entscheidung treffen würde, hätte ich den Innsbruck und auch Klagenfurt oder Graz-Flug wahrscheinlich schon nicht mehr im Portfolio. Aber wir sehen uns hier natürlich auch in der Standortverantwortung. Das ist auch immer wieder Thema in den politischen Gesprächen. Und das ist eigentlich der Grund, warum wir diese Flüge nach wie vor haben, für die Standortqualität und weniger, weil wir glauben, dass wir das unbedingt in unserem Netz brauchen.
1: Pflegekräfte dürfen Medikamente verschreiben. Umgesetzt ist das Gesetz aber noch nicht. Die Details hat Katja Arthofer.
3: Unnötige bürokratische Abläufe verringern, das Gesundheitspersonal entlasten und die Patientenversorgung verbessern. Das ist das Ziel der Kompetenzausweitung für hochqualifizierte Pflegekräfte. Wenn diese künftig bestimmte Medikamente und Medizinprodukte, die im Pflegealltag gebraucht werden, verschreiben dürfen. Es bedeutet aber auch, dass diplomierte Pflegerinnen und Pfleger künftig etwas dürfen, das bisher der Ärzteschaft vorbehalten war, und so wollen die einen an die Ärztekammer, dass möglichst wenige Medikamente auf der Liste stehen. Die Pflegevertretung fordert hingegen besonders viele. Die nötige gemeinsame Liste gibt es deshalb nicht. Das Gesundheitsministerium muss nun selbst übernehmen. Von dort heißt es, es werde derzeit mit hoher Intensität an einer tragfähigen und sorgfältig abgestimmten Regelung gearbeitet, damit es in den kommenden Monaten endlich zu einer tragfähigen Umsetzung komme.
1: Österreichs bester Tennisspieler Sebastian Ofner ist beim ATP-Turnier in Rom gegen Jannik Sinner ausgeschieden. Christoph Roth.
4: Der Steirer muss sich dem Südtiroler in der zweiten Runde mit 3:6 und 4:6 geschlagen geben, zeigt sich nach der Partie dennoch durchaus zufrieden.
5: Vorhin haben wir schon gedacht, okay, es wird richtig schwer, dass ich da mithalte oder mitspiele, weil das ist doch noch mehr eine andere Liga. Aber dann mit der ersten Satz habe ich gemerkt, okay, ich kann die Rallye immer wieder mitgehen. Spielt teilweise echt ganz gut, also fühl mich gut. Deswegen glaube ich, war das schon eine gute Leistung.
4: Für Sinner war es beim Heimturnier nach dem Freilos in Runde 1 ein Auftakt nach Maß und der 29. Sieg in Folge auf Masters-Ebene. Nach dem Match zollt der Weltranglisten-Erste auch offener Respekt.
6: Ja, ich glaube, Sebastian ist ein sehr guter Spieler. Er hat gut aufgeschlagen, auch in die wichtigen Punkte. Aber ich kann sehr zufrieden sein.
4: Für Sebastian Ofner geht es nun nach einer kurzen Pause weiter nach Genf und anschließend zu den French Open. Und heute Mittag bestreitet dann noch Anastasia Potapova ihr Drittrundenmatch in Rom gegen Ludmila Samsonova.
1: Jetzt zum Wetter mit Nathalie Auer.
7: Wer heute vorhat, den Muttertag draußen zu verbringen, kann das auf jeden Fall machen. Die meiste Zeit habt ihr es trocken und es wird auch warm. Die Temperaturen legen bis zum Nachmittag ordentlich zu und klettern auf frühsommerliche 19 bis 27 Grad. Dazu gibt's von Salzburg bis ins Burgenland überwiegend sonniges Wetter. Von Italien her ziehen dagegen einige Wolken durch. Außerdem spürt ihr heute zeitweise auch den Wind. Er bläst ab Mittag mit Spitzen bis zu 40 km/h. Morgen wird es dann unbeständig mit einigen Schauern und Gewittern.

0: unserer Zeit vor dem Hafen von Granadilla ankern. Bei Tagesanbruch ist geplant, die ersten Passagiere nach Nationalitäten getrennt auf einem kleinen Schiff an Land und in Bussen direkt zum Flughafen Teneriffa Süd zu bringen. Von dort werden sie dann in die jeweiligen Heimatländer ausgeflogen. Deutschland, Frankreich, Belgien, Irland und die Niederlande haben dafür bereits Flugzeuge geschickt. Für die übrigen EU-Bürger hat Brüssel 2 weitere Maschinen entsandt. Alle Passagiere müssen nach ihrer Ankunft in der Heimat in Quarantäne. Das Gepäck und auch die Leiche der verstorbenen Deutschen bleiben an Bord. Das Schiff soll nach der Evakuierung der Passagiere mit einer Restbesatzung weiter in die Niederlande fahren.
1: Machtwechsel in Ungarn. Peter Matyar ist jetzt neuer Ministerpräsident. In Budapest Paul Griesheim.
2: Ja, Peter Matyar ist nun offiziell Ministerpräsident von Ungarn. Damit sind 16 Jahre unter Viktor Orbán beendet. Matyar und seine konservative Tisza-Regierung erben einen Staat mit leeren Kassen, mit einem rekordhohen Budgetdefizit. Viele, viele Herausforderungen also, die auf den 45-Jährigen warten, der nicht weniger versprochen hat als einen Systemwechsel. Er will Korruption bekämpfen, das Gesundheitssystem verbessern, das Bildungswesen ebenfalls und vor allem die Wirtschaft wieder auf Vordermann bringen.
1: Österreichs Blaulichtorganisationen ärgern sich jetzt immer öfter über blockierte Einsatzfahrzeuge. Peter Obermüller.
3: Pkw, die nicht zur Seite fahren, um Platz zu schaffen, Fußgänger und Radfahrer, die unmittelbar vor einem Einsatzfahrzeug die Straßenseite wechseln müssen, Lenkerinnen und Lenker, die Blaulicht- und Vollgetonhorn nicht registrieren oder bewusst ignorieren. Und dann gibt es noch jene, die falsch reagieren. Und auch der Polizei sind diese Fälle bekannt, Hans Wolfgruber von der Salzburger Landespolizeidirektion.
4: Die Polizei stellt immer wieder fest, dass unaufmerksame Lenkerinnen und Lenker nicht zu spät oder falsch auf Einsatzfahrzeuge reagieren. Wir appellieren zu maximaler Aufmerksamkeit im Sinne aller Einsatzorganisationen und im Sinne der Verkehrssicherheit.
3: Behindern von Einsatzfahrzeugen kann auch rechtliche Folgen haben, von Geldstrafen bis zur Untersuchung beim Amtsarzt, zur Überprüfung der Verkehrszuverlässigkeit. Dann ist auch der Führerschein in Gefahr.
1: Jetzt zum Wetter mit Nathalie Auer.
5: Ein freundlicher Tag erwartet uns heute von Salzburg bis ins Burgenland. Hier scheint für einige Stunden die Sonne. Von Vorarlberg bis Kärnten tauchen dagegen immer mehr Wolken auf und stellenweise kann es am Nachmittag auch nass oder gewittrig werden. Außerdem legt der Wind langsam zu. Ab Mittag müsst ihr mit Windspitzen von 30 oder 40 Kilometer pro Stunde rechnen. Die Temperaturen, die sind heute richtig frühsommerlich. Sie steigen auf 19 bis 27 Grad. Morgen gehen die Temperaturen dann zurück und außerdem gibt's diesmal einige Schauer und Gewitter.

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1: Im Nachrichtenstudio Martina Kofler. Guten Morgen. In Wien wird die Song Contest Showwoche offiziell eingeläutet. Am Nachmittag findet die Eröffnungsfeier mit den Delegationen der 35 teilnehmenden Nationen auf dem Rathausplatz statt. Und ab heute ist auch das Eurovision Village für die Fans geöffnet. Mehr von Evelyn Kanya.
2: Über einen türkisen Teppich ziehen die Song Contest-Delegationen heute Nachmittag vom Burgtheater zum Rathaus. Dort werden sie dann offiziell begrüßt. Übertragen wird diese Zeremonie

0: transparente Behältnisse, die maximal A6 groß sind. Das Eurovision Village ist nun täglich ab spätestens 14 Uhr geöffnet, bis Mitternacht oder bis zum Ende der Fernseh-Live-Shows. Diese werden auch auf dem Rathausplatz übertragen.
1: Nach dem Ausbruch des Hunter-Virus auf einem niederländischen Kreuzfahrtschiff wird das Schiff in Kürze in Teneriffa erwartet. Dort sollen die rund 150 Passagiere und ein Teil der Crew von Bord gebracht und in ihre Heimatländer geflogen werden. Die Evakuierung erfolgt unter hohen Sicherheitsvorkehrungen. Laut Weltgesundheitsorganisation werden alle Passagiere vorsorglich als Kontaktpersonen mit hohem Risiko eingestuft. Bei israelischen Angriffen im Süden des Libanon sind nach Angaben des libanesischen Gesundheitsministeriums mindestens 9 Menschen getötet worden, unter ihnen ein Kind. Bei Gegenangriffen der pro-iranischen Hisbollah-Miliz wurden laut Armee 3 Soldaten verletzt. Zwischen Israel und dem Libanon gilt seit 3 Wochen eine Waffenruhe, die von der Hisbollah aber nicht anerkannt wird. Tausende Besucher aus aller Welt werden heute zur internationalen Befreiungsfeier in der KZ-Gedenkstätte Mauthausen erwartet. Delegationen zahlreicher Opfergruppen werden Kränze auf dem ehemaligen Appellplatz niederlegen. Das offizielle Österreich ist vertreten durch Vizekanzler Andreas Babler, weitere Ministerinnen und Minister sowie Oberösterreichs Landeshauptmann Thomas Stelzer. Das waren die Nachrichten mit Martina Kofler. Und jetzt noch zum Wetter.
2: Am heutigen Muttertag erwartet uns noch einmal überwiegend sonniges und recht warmes Wetter. Die neue Woche beginnt dann allerdings unbeständig. Mit lebhaftem, mitunter kräftigem Südwind wird es heute speziell an der Alpen-Nordseite föhnig. Damit steigen die Temperaturen auf 19 bis knapp 27 Grad mit den höchsten Werten in Oberösterreich und dem Mostviertel. Selbst in 2000 Meter Höhe werden es 7 bis 12 Grad. Von Salzburg bis ins Burgenland gibt es dazu bis zum Nachmittag einiges an Sonnenschein. Von Italien und der Schweiz her ziehen allerdings mehr und mehr Wolken auf und die bringen speziell im Bergland einzelne Regenschauer. Morgen am Montag beginnt sich das Wetter dann langsam umzustellen. Von Beginn an hängen viele Wolken über Österreich und allmählich breiten sich mitunter kräftige Schauer und Gewitter auf den Großteil des Landes aus. Der Wind dreht auf West und bringt etwas kühlere Luft. Damit hat es im Westen stellenweise nur mehr höchstens 14 Grad, meist werden es aber wieder 17 bis 24 Grad. In 2000 Meter Höhe kühlt es etwas ab auf 3 bis 8 Grad. So viel zum Wetter von Georg Brack.
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1: Im Studio Andreas Lechner. In Kürze wird auf der Kanareninsel Teneriffa das von einem tödlichen Hunter-Virus betroffene Kreuzfahrtschiff Hondius erwartet. Dann endet für die knapp 150 Menschen an Bord des niederländischen Schiffs eine 40-tägige Odyssee. Mehr von Nina Walli.
2: Das Kreuzfahrtschiff soll im Süden der kanarischen Insel Teneriffa vor dem Hafen von Granadilla ankern. Bei Tagesanbruch ist geplant, die ersten Passagiere nach Nationalitäten getrennt auf einem kleinen Schiff an Land und in Bussen direkt zum Flughafen Teneriffa Süd zu bringen. Von dort werden sie dann in die jeweiligen Heimatländer ausgeflogen. Deutschland, Frankreich, Belgien, Irland und die Niederlande haben dafür bereits Flugzeuge geschickt. Für die übrigen EU-Bürger hat Brüssel 2 weitere Maschinen entsandt. Alle Passagiere müssen nach ihrer Ankunft in der Heimat in Quarantäne. Das Gepäck und auch die Leiche der verstorbenen Deutschen bleiben an Bord. Das Schiff soll nach der Evakuierung der Passagiere mit einer Restbesatzung weiter in die Niederlande fahren.
1: Das Parlament in Budapest hat gestern Nachmittag Péter Madia zum neuen ungarischen Premierminister gewählt. Der Chef der Mitte-Rechtspartei Respekt und Freiheit

0: Die Eröffnungsfeier mit den Delegationen der 35 teilnehmenden Nationen auf dem Rathausplatz statt. Gleichzeitig wird dort auch das Eurovision Village für die Fans eröffnet. Der Eintritt in das Partydorf ist frei. Es gilt allerdings ein Taschenverbot. Das Mitbringen von Taschen, Rucksäcken oder anderen großen Gegenständen in den Veranstaltungsort ist verboten. Beim Tennis-ATP-Masters-Turnier in Rom ist für Österreichs Nummer 1 Sebastian Ofner in der zweiten Runde Endstation. Der Steirer musste sich gestern Abend der Nummer 1 der Welt, Jannik Sinner, glatt in 2 Sätzen geschlagen geben. Christoph Ott.
1: Der Steirer muss sich dem Südtiroler in der zweiten Runde mit 3:6 und 4:6 geschlagen geben, zeigt sich nach der Partie dennoch durchaus zufrieden.
2: Vorhin haben wir schon gedacht, okay, es wird richtig schwer, dass ich da mithalte oder mitspiele, weil das ist doch noch mehr eine andere Liga. Aber dann mit der ersten Satz habe ich gemerkt, okay, ich kann die Rallye immer wieder mitgehen. Spielt teilweise echt ganz gut, also fühl mich gut. Deswegen glaube ich, war das schon eine gute Leistung.
1: Für Sinner war es beim Heimturnier nach dem Freilos in Runde 1 ein Auftakt nach Maß und der 29. Sieg in Folge auf Masters-Ebene. Nach dem Match zollt der Weltranglisten-Erste auch Ofner Respekt.
3: Ja, ich glaube, Sebastian ist ein sehr guter Spieler. Er hat gut aufgeschlagen, auch in die wichtigen Punkte. Aber ich kann sehr zufrieden sein.
1: Für Sebastian Ofner geht es nun nach einer kurzen Pause weiter nach Genf und anschließend zu den French Open. Und heute Mittag bestreitet dann noch Anastasia Potapova ihr Drittrundenmatch in Rom gegen Ludmila Samsonova.
0: Das waren die Nachrichten mit Andreas Lechner.
4: Heute wird es zwar föhnig, aber es ziehen auch bald Wolken auf. Die verdecken die Sonne immer mehr. Vorerst bleibt es trocken bei bis zu 24 Grad. Am Abend kann es zwischen Rheintal und Vorderwald ein paar Schauer geben. Morgen Montag ist mit allem zu rechnen. Es gibt große Quellwolken, immer wieder Regenschauer. Die können durchaus auch mal kräftig ausfallen. Ab und zu kommt dazwischen die Sonne durch. Es bleibt aber deutlich kühler als zuletzt bei maximal 11 bis 16 Grad. Sicher unterwegs, der Radio Vorarlberg Verkehrsservice um 6:03. Da ist alles ruhig. Gute Fahrt.
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4: Guten Morgen am Sonntag. Was ist heute?
7: Guten Morgen, Radio Vorarlberg. Ich bin der Manfred und wünsche allen Müttern einen schönen Muttertag.
4: Muttertag. Und bevor Sie jetzt einen Stress kriegen, weil Sie es vielleicht vergessen haben, warten Sie noch mit Blumen ausreißen beim Nachbarn. Wir haben was Besseres. Wir haben für die besten Mamas Tickets für das Reinhard-Fendrich-Konzert im September in Bregenz auf der Seebühne. Sagen Sie uns einfach, warum Ihre Mama die Beste ist unter 05572 38 30. Schöner Muttertag.

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2: Die beginnende Woche steht in Wien ganz im Zeichen des Eurovision Song Contests am kommenden Samstag. Zum dritten Mal ist Wien Gastgeber des weltweit größten Musikwettbewerbs. Und so ist diese Woche erfüllt von Musik. Dass ein Musikevent so große Aufmerksamkeit genießt und sehr viele Menschen anzieht, hat viele Gründe. Einer davon ist sicher, dass Musik in vielen Bereichen des Lebens eine wichtige Rolle spielt. Ein Leben ohne Musik ist für die meisten Menschen nicht vorstellbar. Sie ist sowohl im Alltag als auch an besonderen Zeiten wichtig. Denn bei Musik wird spürbar, dass es außer dem Leben hier und jetzt über den Alltag hinaus noch so viel mehr gibt. Musik bringt etwas in mir zum Schwingen, was ich nicht mit Händen greifen kann, was auch über die sichtbare Welt hinausweist. Deswegen ist es kein Wunder, dass sich nahezu alle Religionen auch in Musik ausdrücken. Von melodischem Rezitieren heiliger Texte über einfache Gesänge bis hin zu großen Werken der Kirchenmusik, etwa von Johann Sebastian Bach. In den christlichen Kirchen ist Gottesdienst ohne Musik nicht denkbar. Wenn ich singe, lasse ich mich nicht einfach nur von Worten berieseln, sondern nehme aktiv teil am Lob Gottes. Es wird mir dann bewusst, warum es heißt, wer singt, betet doppelt.
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0: Schönen Sonntag, ein besonderer, denn heute ist Muttertag. Und wir haben für Sie Tickets für das Reinhard-Fendrich-Konzert im September in Bregenz. Ein ganz spezielles: Reinhard Fendrich feiert sein 45-jähriges Bühnenjubiläum und präsentiert Ihnen das neue Album Wimpernschlag. Dazu natürlich die größten Hits aus 4 Jahrzehnten, und zwar Open Air auf der Seebühne. Das wäre großartig. 2 Tickets gäbe es mit etwas Glück, wenn Sie uns sagen, warum ist denn Ihre Mama die Beste?
1: Also meine Mama ist auf alle Fälle die Beste, weil sie ermöglicht mir einfach alles. Das Krasse ist einfach mein Ein und Alles, und ohne meine Mutter wäre das einfach nicht möglich.
2: Also ohne die Mutter gäbe es uns nicht, und ohne die Fürsorge von unserer Mutter und unseren Müttern gäbe es uns auch nicht.
3: Sie tut alles für mich, ist alles da, und wenn ich was brauche, hilft sie mir. Und ja.
4: Weil sie alles super gut organisieren kann und weil sie zuverlässig ist. Und weil sie fleißig ist.
5: Ja, sie ist jederzeit da für Kind und für mich und manage alles.
6: Sie versucht immer, dass es mir gut geht und so weiter. Und ich liebe sie einfach von Herzen.
0: Ist Ihre Mama auch die Beste? Klar, oder? Aber sagen Sie es uns unter 05572 38 30. Mit etwas Glück gibt es dann Tickets für das Reinhard-Fendrich-Konzert im September für die Mama und die Begleitung.

0: Guten Morgen am Sonntag. Es ist der 10. Mai. Hier sind die Radio Vorarlberg Nachrichten um 6.30 Uhr.
1: Mit Martin Kopf, guten Morgen. In Hohenems sind gestern Mittag zwei Wingsuit-Springerinnen schwer verletzt worden. Die beiden Frauen sind mit ihren Fluganzügen mit hoher Geschwindigkeit in der Luft zusammengestoßen. Einzelheiten von Katharina Battlock.
2: Die beiden Wingsuit-Springerinnen starteten mit 13 weiteren Fallschirmspringern vom Flugplatz Hohenems-Dornbirn. Nach dem Sprung aus dem Flugzeug stießen eine 48-jährige Deutsche und eine 32-jährige Schweizerin in der Luft zusammen. Die Schweizerin verlor das Bewusstsein. Im Sinkflug berührte sie eine Hochspannungsleitung und stürzte in den Alten Rhein. Sie wurde lebensbedrohlich verletzt. Auch die zweite Springerin war kurz bewusstlos, konnte ihren Schirm aber selbst öffnen. Sie streifte bei der Landung ebenfalls die Stromleitung und stürzte aus 10 Metern Höhe auf den Boden. Sie wurde schwer verletzt. Die Anzüge wurden sichergestellt, die Polizei ermittelt.
1: In Bad Schuns ist es gestern Nachmittag zu einem kleinen Waldbrand gekommen. Nach Angaben der Polizei hat sich der Brandherd im Bereich Kehler in unwegsamem Gelände befunden. Das Feuer dürfte wohl am Waldrand bei einem Baumstumpf ausgebrochen sein. Die Feuerwehr hat den Brand rasch löschen können. Personen sind keine verletzt worden. Die Brandursache ist noch unklar und wird nun ermittelt. In Vorarlberg leiden rund 3.300 Menschen an MECFS, besser bekannt als chronisches Erschöpfungssyndrom. Bei einer Protestaktion am Bregenzer Hafen hat die Selbsthilfegruppe gestern Nachmittag auf die Probleme der Betroffenen in Vorarlberg aufmerksam gemacht. Es gebe hierzulande keine MECFS-Anlaufstelle, viel zu wenige spezialisierte Ärzte und keinerlei mobile oder telemedizinische Angebote, so die Kritik. In der Fußball-Bundesliga hat sich Altach in der vorletzten Runde den Klassenerhalt gesichert. Im steirischen Dauerregen haben die Altacher beim GAK 2:2 gespielt und können nun auch bei einer Niederlage im letzten Spiel nicht mehr absteigen. Für Trainer Ognjen Saric eine unglaubliche Erleichterung.
3: Ich glaube, dass wir das Spiel früher entscheiden müssen, dass wir sicher eine Chance gehabt haben, um auf 3-0 zu gehen und das Spiel zu gewinnen. Und wenn es fair abläuft und es gibt eine normale Nachspielzeit, dann gewinnen wir das auch. Und deshalb aber gehört irgendwie alles so zu diesem munteren Playoff dazu, diese Hindernisse zu bewältigen. Und wir sind einfach nur froh und zufrieden, dass wir auf ein nächstes Jahr Bundesliga blicken.
1: In der letzten Runde geht es für die Altacher gegen Ried sogar noch um Platz 2 in der Quali-Gruppe und damit um die Chance auf einen internationalen Startplatz.
0: Ja, wie wird der Muttertag? Monika Weiß vom Cheers für Wetter in Innsbruck. Guten Morgen.
4: Hallo, schönen guten Morgen. Ja, leicht föhnig und noch einmal frühsommerlich warm, aber auch heute sind Schauer möglich. Momentan im ganzen Ländle heiter, Bregenz meldet 10 Grad, Feldkirch 13 Grad, in Bludenz schon föhnige 16 Grad, St. Gallenkirch dagegen nur 8 Grad, in Mittelberg hat es 11 Grad und in Wart gar nur 4 Grad. Am Vormittag ziehen heute schon höhere ausgedehnte Wolken auf und schwächen den Sonnenschein im Tagesverlauf zunehmend. Am Nachmittag kommen Quellwolken dazu und gegen Abend kann es stellenweise schauern, vor allem zwischen Rheintal, Bodensee und Vorderwald. In den klassischen Föhntälern lebt außerdem der Südwind auf und mit ihm werden Höchstwerte trotz Wolken von 19 bis 24 Grad erreicht. Unbeständig und deutlich kühler geht es aber dann weiter. Morgen Montag Schauerwetter mit maximal 16 Grad. Am Dienstag mitunter sogar Schnee bis 1000 Meter herunter. Am Dienstag Wetterbesserung, aber empfindlich kühl.
0: Danke Monika. Sicher unterwegs, der Radio Vorarlberg Verkehrsservice um 6.34 Uhr. Keine Störungen, sollte Ihnen aber etwas auffallen. Erreichen Sie uns wie immer kostenlos unter 0800 20 4000.
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0: Guten Morgen.

0: Guten Morgen, es ist Sonntag, 6.44 Uhr.
1: Hallo, hier ist der Rainer Fendrich. Ich wünsche guten Morgen vor Adelberg mit Reinhard Witwer.
0: Ja, guten Morgen auch, Herr Fendrich. Wir haben für Sie Tickets für das Reinhard-Fendrich-Konzert im September in Bregenz. Ganz spezielles. Reinhard Fendrich feiert sein 45-jähriges Bühnenjubiläum, präsentiert das neue Album Wimpernschlag, dazu natürlich seine größten Hits aus 4 Jahrzehnten, und die kennen Sie alle. Da sind ja Dinger dabei wie Macho Macho. Macho, Macho, natürlich eins der besten Liebeslieder der Welt.
2: Was der Herz wie ein Berg wär, was der Wahnsinn bist für mich.
0: Die heimliche Hymne.
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0: Aber auch zum Beispiel Strada del Sole.
2: Ich an der Strada del Sole.
0: Ach, großartiges ist da mit dabei. Und das Ganze auch noch Open Air auf der Seebühne. Das wird der Wahnsinn. Erzählen Sie uns einfach, warum Ihre Mama die Beste ist heute zum Muttertag. Wie zum Beispiel der David aus Nenzing.
3: Ja, meine Mama ist die Beste, weil sie ist halt immer für mich da und fährt überall rum und kocht. Und sie ist einfach die Beste. Und ich tät alles für sie, dass es ihr auch gut geht.
0: Den tätst du mit auf ein Reinhard-Fendrich-Konzert gehen?
3: Ja, das gefällt mir sicher hundertprozentig. Ich bin ein Reinhard-Fendrich-Fan, weißt du. Und ich wünsche allen Mörder aus Haus einen ganz schönen Muttertag. Vor allem ihrer Mama, weil das hat sie verdient.
0: Ist ihre Mama auch die Beste? Klar, oder? Sagen Sie es uns einfach unter 05572 38 30. Die nächsten Tickets gibt es schon in 20 Minuten, kurz nach 7 Minuten.

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1: Im Studio Andreas Lechner. In Ungarn hat gestern eine neue politische Ära begonnen. Nach 16 Jahren Viktor Orban ist Peter Madia zum neuen Premierminister gewählt worden. Die Menschen in Budapest haben die Wahl des 45-Jährigen mit einem Volksfest zum Systemwechsel gefeiert, berichtet in Budapest Paul Griesey.
2: Jubelstimmung in Budapest. Tausende feiern am Kossuth-Platz vor dem Parlament die Angelobung von Peter Madia. Es ist wunderbar, wir sind sehr glücklich. Endlich leben wir in einem freien Land, sagt die Budapesterin Zsuzsa Fajszer. Nach der Vereidigung im Inneren des prunkvollen Parlamentsgebäudes tritt Peter Madia draußen vor die versammelten Massen. Ungarn ist in der Lage, wieder auf die Beine zu kommen, an sich zu glauben und eine Heimat für alle Ungarn zu werden, sagt Madia und kündigt an, sich für rasche Reformen einzusetzen. Das erste Ziel seiner konservativen Tisza-Regierung ist es, die eingefrorenen EU-Gelder zurückzuholen, die eigentlich für Ungarn vorgesehen sind, wegen Verstößen gegen die Rechtsstaatlichkeit aber vorübergehend eingefroren wurden.
1: Bei der traditionellen Militärparade gestern in Moskau hat Kreml-Chef Wladimir Putin erklärt, dass der russische Angriffskrieg auf die Ukraine langsam zu Ende gehe. Außerdem sei er, Putin, zu direkten Gesprächen mit dem ukrainischen Präsidenten Volodymyr Selenskyj bereit, allerdings nur in Moskau oder nach einer langfristigen Friedensvereinbarung auch an einem anderen Ort. In 3 Jahren will die EU den digitalen Euro auf den Markt bringen. Der digitale Euro soll überall angenommen werden müssen, damit er laut Nationalbank auch genutzt wird, wie Johannes Hoprecht berichtet.
3: Wenn der digitale Euro kommt, sollen Händlerinnen und Wirte ihn praktisch überall annehmen müssen.

0: müssen Kundinnen und Kunden sollten frei wählen können, sagt Steiner. Denn sonst werde Bargeld schlechter gestellt und womöglich weniger genutzt werden.
1: Wer Bargeld nutzen will, der muss es auch verwenden, denn sonst geht es verloren.
0: Noch aber ist Österreich eine Bargeldnation. Jede zweite Rechnung wird mit Geldscheinen oder Münzen bezahlt.
2: Das von einem tödlichen Hunter-Virus-Ausbruch betroffene Kreuzfahrtschiff Hondius ist laut Medienberichten vor kurzem vor der Kanareninsel Teneriffa eingetroffen. In einer Stunde sollen dann die rund 150 Menschen an Bord des niederländischen Schiffs an Land gebracht und in ihre Heimatländer ausgeflogen werden. 3 Menschen sind bisher an dem Virus verstorben. Das waren die Nachrichten mit Andreas Lechner.
3: Heute wird es zwar föhnig, aber es ziehen auch bald Wolken auf, die verdecken die Sonne immer mehr. Vorerst bleibt es trocken bei bis zu 24 Grad. Am Abend kann es zwischen Rheintal und Vorderwald ein paar Schauer geben. Morgen Montag ist es nass, es gibt große Quellwolken, immer wieder Regenschauer, die können durchaus auch mal kräftig ausfallen und nur wenige Auflockerungen zwischendurch bei maximal 11 bis 16 Grad. Sicher unterwegs, der Radio Vorarlberg Verkehrsservice um 7:03, ist alles gut. Sollten Sie aber Meldungen für uns haben, erreichen Sie uns wie immer kostenlos unter 0800 20 4000.
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3: Guten Morgen am Sonntag, am Muttertag.
6: Guten Morgen, ich bin der Joshua und ich wünsche allen Mamas einen schönen Muttertag.
3: Und wir haben was Spezielles für Sie, für die besten Mamas Vorarlbergs natürlich. Tickets für das Reinhard-Fendrich-Konzert im September in Bregenz auf der Seebühne. Sagen Sie uns einfach, warum Ihre Mama die Beste ist unter 055 72 38 30.

0: Auch ein ganz großer Peter Cornelius, du entschuldige, ich kenne die. Und ein anderer Gruß aus Österreich kommt im September nach Bregenz. Und da haben wir was für Sie.
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0: Wir haben für Sie Tickets für das Reinhard-Fendrich-Konzert im September in Bregenz und zwar auf der Seebühne zu seinem 45-jährigen Bühnenjubiläum. Eine großartige Geschichte. Wenn Sie uns erzählen, warum ist denn Ihre Mama die Beste, gibt es zum Muttertag die Tickets, wie zum Beispiel die Isabella, die ist auch dran, oder Isabella?
3: Also ich ruf A, warum Mama die Beste ist.
0: Aha.
3: Weil sie, wenn man traurig ist, tröstet sie immer an, sie kocht das beste Erster und ist auch lustig.
0: Okay, was gibt's heute? Was tun da heute am Muttertag?
3: Also, wir sind im Ebnet und es gibt da einen Kuchen und der Papa grillt eigentlich.
0: Ja, gut.
3: Und Oma und Opa kommen auch vorbei.
0: Okay, und hast du Blumen besorgt?
3: Nee, aber ich habe was bastelt.
0: Was hast du bastelt?
3: Darfst
0: du es schon sagen?
3: Sie hebt sich gerade Ohren zu.
0: Ah, sie hebt sich da Ohren zu. Mama statt der Nebel, oder wie?
3: Ja.
0: Ah, okay, dann soll sie ganz fest Ohren zuheben. Was hast du bastelt?
3: Blumen. So mit so Kringel, so Ausschminder und dann Semmroller.
0: Okay, ja, cool.
4: Wenn ich aber ganz gut Ohren zukippt, weil ich weiß noch nicht, was ich überkomme.
0: Okay, ich verrat's nicht. Petra ist die Mama, gell?
4: Ja, genau.
0: Okay, jetzt hat Isabella, die Tochter, Reinhard-Fendrich-Karten erspielt.
4: Ist voll cool, weil, wo wir ganz jung zusammen gewesen sind, wir sind echt so knapp über 30 Jahre zusammen, wo wir ganz jung zusammen gewesen sind, sind wir zusammen auf einem Reinhard-Fendrich-Konzert gewesen. Ich finde, das ist voll cool.
0: Man, das passt ja wunderbar.
4: Ja, wirklich.
0: Ja, großartig. Der Reinhard-Fendrich feiert sein Bühnenjubiläum und ihr euer Beziehungsjubiläum zusammen.
4: Ja, genau.
0: Mhm. Perfekt. Viel Spaß, Petra.
4: Mei, voll lieb, gell? Dankeschön. Einen schönen Sonntag noch. Ciao, Liebe.
0: Liebe. Und die nächsten Tickets für das großartige Reinhard-Fendrich-Konzert gibt's um kurz nachts.

0: Guten Morgen am Sonntag, am 10. Mai. Hier sind die Radio Vorarlberg Nachrichten um 7.30 Uhr.
1: Mit Martin Kopf, guten Morgen. Wer an MECFS erkrankt ist, ist für die Öffentlichkeit so gut wie unsichtbar. Denn Menschen, die am chronischen Erschöpfungssyndrom leiden, liegen meist in verdunkelten Zimmern. Jeder Reiz ist eine Qual für sie. In Vorarlberg sind rund 3.300 Menschen von dieser schweren Erkrankung betroffen. In Bregenz hat gestern eine Protestaktion stattgefunden, um die Probleme der Betroffenen sichtbar zu machen. Ines Hergowitz-Gasser informiert.
2: Lukas, Vater von zwei Kindern, liegt schon seit mehr als 600 Tagen im verdunkelten Zimmer.
3: Ich werde von meiner Frau und meiner Mutter gepflegt. Meine beiden Kinder sehe ich nur selten, da selbst kleinste Geräusche oder Reize meinen Zustand dauerhaft verschlechtern können.
2: Die medizinische und psychosoziale Betreuung von MECFS-Betroffenen ist in Vorarlberg besonders mangelhaft, sagt Bettina Todorovic, Gründerin der Selbsthilfegruppe. Es gäbe kaum spezialisierte Ärzte, mobile oder telemedizinische Angebote gibt es gar nicht. Die erste Anlaufstelle für Vorarlberger Betroffene ist in Innsbruck. Dabei schaffen es Patientinnen und Patienten kaum, vor die eigene Haustüre zu kommen.
1: In Hohenems sind gestern zwei Wingsuit-Springerinnen nach dem Sprung aus einem Flugzeug in der Luft zusammengestoßen. Eine 32-jährige Schweizerin hat das Bewusstsein verloren, eine Hochspannungsleitung gestreift und ist in den Alten Rhein gestürzt. Sie ist lebensgefährlich verletzt worden. Auch die zweite Frau, eine 48-jährige Deutsche, war kurz bewusstlos, hat aber selbst ihren Fallschirm öffnen können. Sie ist aus 10 Metern Höhe auf den Boden gestürzt und hat sich schwer verletzt. In der Talsohle von Schruns-Tschagunz haben im vergangenen Winter an die 40 Haushalte ihre Grundwasserwärmepumpe nicht mehr betreiben können. Der Grundwasserstand ist bis zu 5 Meter unter dem langjährigen Schnitt gelegen, auf einem Rekordtiefstwert. Nach Angaben des Landes hat es viel zu wenig Niederschläge gegeben. Auch die Flüsse Ill und Litz werden durch feinste Sedimente immer undurchlässiger. In der heimischen Handballliga ist für den HC Hart im Playoff-Viertelfinale Schluss. Die Roten Teufel haben zu Hause gegen die Pfeifers Margareten mit 31:33 verloren. Den Bregenzer Handballern ist es in der Abstiegsrunde besser ergangen. Sie haben zu Hause gegen Graz mit 33:29 gewonnen und liegen nun einen Punkt vor den Steirern auf dem vorletzten Platz.
0: Heute wird es zwar föhnig, aber es ziehen auch bald Wolken auf, die verdecken die Sonne immer mehr. Es bleibt vorerst trocken bei bis zu 24 Grad. Am Abend kann es dann zwischen Rheintal und Vorderwald ein paar Schauer geben. Morgen Montag gibt es mehr davon. Es gibt große Quellwolken und immer wieder Regenschauer. Die können durchaus auch mal kräftig ausfallen bei maximal 11 bis 16 Grad. Sicher unterwegs, der Radio Vorarlberg Verkehrsservice. Um 7.33 Uhr ist alles gut. Sollten Sie aber Störungen entdecken, dann erreichen Sie uns wie immer kostenlos unter 0800 20 4000.
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0: Guten Morgen.

0: Es ist vollbracht. Großes, großes Aufatmen. Entspannte, selig lächelnde Gesichter in Alltag. Die Alter schaffen den lang ersehnten Klassenerhalt in der Fußball-Bundesliga. Dank einem hart erkämpften 2:2 beim GAK ist sogar noch ein internationaler Startplatz möglich. Frederik Schwendinger aus unserer Sportredaktion.
1: Ja, es ist unfassbar, welche Emotionen die Altacher Fans gerade durchleben. Das Spiel hat schon heftig angefangen. Mit Dauerregen in Graz und einem Platz, der unter Wasser gestanden ist. Dann kam ein Traumtor von Alters Spiel. Spieler des Jahres Patrick Greil.
2: Irgendwas in Absehen in meinem Kopf hat Gott sei Dank gescholten. Ich habe in den Minuten davor schon immer wieder im Kopf gehabt, dass der Tormann sehr weit draußen steht und dass ich das vielleicht mal nutzen kann, weil aus dem Spiel raus, es war sehr, sehr schwierig, dass man da vor das Tor kommt. Dass dann das Stadion nochmal kommt, dass der GAK kommt, ist klar. Aber am Ende des Tages es ist das schönste X in meiner Karriere bisher.
1: Denn nach diesem Tor ging es erst richtig los. 2:0 durch De Marco und in der Schlussphase kommen die Grazer zurück und machen noch 2 Tore. Für Trainer Ognjen Saric eine Achterbahnfahrt der Gefühle.
3: Generell wie das untere Playoff, die Quali-Runde, es ist nichts für schwache Nerven. Ich glaube, aufgrund der Platzverhältnisse war unser Plan vollkommen richtig heute. Und sind 2:0 in Führung. Ich finde, dass wir das Spiel gewinnen müssen. Es ist egal, wir sind jetzt durch, wir haben unser Saisonziel erreicht und bin sehr froh, dass wir nicht mit voller Nervosität in die letzte Woche gehen müssen, weil ich habe für jeden Trainer, für jeden Verein ein bisschen Mitgefühl, weil ich muss schon sagen, das ist nichts für schwache Nerven.
1: Weiter geht's am Samstag in die letzte Partie der Quali-Gruppe, Altach zu Hause gegen Ried.
0: Und dafür toi toi toi, dass es sich vielleicht auch noch für einen internationalen Startplatz ausgeht für die Altacher.
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4: Im Studio Andreas Lechner. Das von einem tödlichen Hantavirus-Ausbruch betroffene niederländische Kreuzfahrtschiff Hondius hat vor einer Stunde die Kanareninsel Teneriffa erreicht. Jetzt werden die mehr als 100 Menschen von Bord gebracht. Wie das genau ablaufen wird, berichtet in Spanien ORF-Korrespondentin Maren Holzermann.
5: Die Hondius hat nicht direkt am Steg angelegt. Der Regionalpräsident von den Kanaren hat darauf bestanden, dass das Kreuzfahrtschiff ohne direkten Kontakt zum Land ankert. Dort ist alles vorbereitet. Die Passagiere werden nun auf schnellstem Weg und ohne jeglichen Kontakt mit der lokalen Bevölkerung zum Flughafen Teneriffa Süd gebracht.
6: The risk to the population, to the local population is low.
5: Die Passagiere dürfen das Schiff aber erst nach einer medizinischen Überprüfung verlassen. Symptome scheint weiterhin niemand zu haben. Wenn sich das bestätigt, werden sie in Fünfergruppen an Land gebracht, sobald ihr Flugzeug zum Abflug bereitsteht. Sie werden FFP2-Masken tragen und dürfen nur das Nötigste mit von Bord nehmen. Die Hondius fährt dann mit einer 30-köpfigen Besatzung in die Niederlande zurück, wo sie desinfiziert werden soll.
4: Tausende Besucher aus aller Welt werden heute zur internationalen Befreiungsfeier in der KZ-Gedenkstätte Mauthausen in Oberösterreich erwartet. Die Feierlichkeiten zum 81. Jahrestag widmen sich dem Schwerpunkt Täter und Täterinnen im Nationalsozialismus. Damit wolle man den Blick bewusst auf jene richten, die durch Mitwirkung oder Wegsehen zur Umsetzung und Aufrechterhaltung des NS-Terrors beigetragen haben, hieß es im Vorfeld. Im aktuellen Nahostkonflikt droht der Iran den USA im Fall von weiteren Angriffen auf iranische Handelsschiffe im Persischen Golf mit Vergeltung. Denn trotz geltender Waffenruhe hat das US-Militär am Freitag zwei unter iranischer Flagge fahrende Öltanker angegriffen und außer Gefecht gesetzt. Die Tanker hätten versucht, einen iranischen Hafen am Golf von Oman anzulaufen und damit die US-Seeblockade zu brechen, hieß es in Washington. Viele Computerpasswörter sind so einfach und daher leicht zu knacken. Das zeigt einmal mehr eine aktuelle Studie. Therese Eder mit den Einzelheiten.
7: 6 von 10 Passwörtern konnten laut dem Virenschutzhersteller Kaspersky in circa einer Stunde geknackt werden. 2 von 10 sogar in unter einer Minute. Das

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1: Reinhard Fendrich kommt nach Bregenz.
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1: Da haben wir Tickets für die beste Mama überhaupt. Oder von Ihnen. Sagen Sie uns einfach, warum ist Ihre Mama die Beste? Da haben wir Tickets fürs Reinhard-Fendrich-Konzert im September in Bregenz auf der Seebühne. Ist das? Guten Morgen, das ist der Reinhard. Hallo.
4: Ja, das ist Petra.
1: Hallo, Petra.
4: Ich denke, mit meiner Mama auf die Seebühne gehen.
1: Ach so? Petra, woher bist denn du?
4: Ich bin von Hohenheim, so meine Mama wohnt im Buch. So. Eigentlich bin ich auch eine Buchere.
1: Eine Buchere? Ach so. Und was hat dich nach Hohenheim verschlagen? Die Liebe.
4: So, genau.
1: Und was tun da heute am Muttertag?
4: Ja, da werden wir am Nachmittag reinfahren und dann kommt man auf einen Kaffee und schaut, wie alles kommt.
1: Mir ist gerade aufgefallen, ins Buch fahrt man rein, gell?
4: Ja, ich schon.
1: Jetzt muss man dann erzählen, warum deine Mama die Beste ist.
4: Also meine Mama ist die Beste, da kann man immer kochen. Da gibt es immer einen ganz guten Kuchen und kochen kann sie sowieso am allerbesten und einfach, weil wir es so gern haben.
1: Fendrich-Fans auch, oder? Ist klar.
4: Ja, sowieso, sowieso.
1: Dann viel Spaß auf der Seebühne.
4: Dankeschön. Einen schönen Tag noch.

0: schönen Morgen am Sonntag. Es ist 8.30 Uhr, das sind die Radio Vorarlberg Nachrichten.
1: Mit Martin Kopf, guten Morgen. Der niedrige Grundwasserstand ist derzeit österreichweit ein heißes Thema. Es drohen schon Ernteausfälle. In der Talsohle von Schruns hat man die Auswirkungen schon im Winter gespürt, allerdings anders. An die 40 Haushalte haben ihre Grundwasserwärmepumpe nicht mehr betreiben können, weil das Wasser bis zu 5 Meter tiefer gestanden ist als normal. Der Winter sei einfach viel zu trocken gewesen, sagt Wolfram Hanefeld, der Leiter der Abteilung Wasserwirtschaft im Land.
2: Das hängt damit zusammen, dass wir seit ungefähr Oktober letzten Jahres sehr wenige Niederschläge hatten, deutlich unterdurchschnittlich. Es fielen ungefähr 75% der durchschnittlichen Niederschläge seit Oktober letzten Jahres, im Dezember sogar nur 22%. Und das Grundwasserfeld Schruns, Dschaguns, ist sehr klein und reagiert empfindlich auf Veränderungen bei den Niederschlägen oder bei den Abflüssen in der Ill oder in der Litz.
1: Auch derzeit ist es in Vorarlberg viel zu trocken und das hat Folgen. In Bad Schuns ist es gestern Nachmittag zu einem kleinen Waldbrand gekommen. Nach Angaben der Polizei ist das Feuer im Bereich Kehler in unwegsamem Gelände ausgebrochen. Die Feuerwehr hat den Brand rasch löschen können. Personen sind keine verletzt worden. Die Brandursache ist noch unklar und wird nun ermittelt. Die Neos halten die vor 2 Jahren eingeführte Leerstandsabgabe in Vorarlberg für wirkungslos. Anstatt Wohnraum zu schaffen, sorge die Abgabe vor allem für mehr Verwaltungsaufwand, Unsicherheit und Härtefälle. In einem Antrag an den Landtag fordern die Neos eine Prüfung der Leerstandsabgabe und, falls sich die Wirkungslosigkeit bestätigen sollte, ihre Abschaffung. Aufatmen bei Fußball-Bundesligist Altach. In der vorletzten Runde haben sich die Altacher den Klassenerhalt gesichert. Im steirischen Dauerregen haben sie beim GAK 2:2 gespielt und können nun auch bei einer Niederlage im letzten Spiel nicht mehr absteigen. Trainer Ognjen Zaric ist trotz des Spielverlaufs in Graz erleichtert.
3: Ich glaube, dass wir das Spiel früher entscheiden müssen, dass wir sicher eine Chance gehabt haben, um auf 3-0 zu gehen und das Spiel zu gewinnen. Und wenn es fair abläuft und es gibt eine normale Nachspielzeit, dann gewinnen wir das auch. Und deshalb aber gehört irgendwie alles so zu diesem munteren Playoff dazu, diese Hindernisse zu bewältigen. Und wir sind einfach nur froh und zufrieden, dass wir auf ein nächstes Jahr Bundesliga blicken.
1: In der letzten Runde geht es für die Altacher gegen Ried sogar noch um Platz 2 in der Quali-Gruppe und damit um die Chance auf einen internationalen Startplatz.
0: Noch ist es sonnig und warm und föhnig, aber es ziehen auch bald Wolken auf und die verdecken die Sonne dann immer mehr. Es bleibt vorerst trocken bei bis zu 24 Grad. Am Abend kann es dann ein paar Schauer geben. Morgen Montag ist es auf jeden Fall nass, da gibt es große Quellwolken, immer wieder Regenschauer. Die können durchaus auch mal kräftig ausfallen und nur wenige Auflockerungen dazwischen. Bei maximal 11 bis 16 Grad, also deutlich kühler. Sicher unterwegs, der Radio Vorarlberg Verkehrsservice um 8.33 Uhr gibt es keine Störungen derzeit. Sollten Sie aber anderer Meinung sein, erreichen Sie uns wie immer kostenlos unter 0800 20 4000.
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0: Guten Morgen am Sonntag, heute in einer Woche. Wissen wir schon, wer sich die Song Contest Trophäe heuer geschnappt hat? 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
1: Im Studio Andreas Lechner. Die Bundesregierung muss sparen, um das Minus im Staatshaushalt in den Griff zu bekommen. Aus diesem Grund wird die Homeoffice-Vergütung gestrichen. Das soll laut Regierung an die 70 Millionen Euro bringen, wie Felix Nowak berichtet.
2: Mit dem Homeoffice-Pauschale sollen jene Kosten abgedeckt werden, die bei der Arbeit zu Hause anfallen, etwa für Internet. Pro Jahr kann der Arbeitgeber maximal 300 Euro steuerfrei auszahlen, wenn beide Seiten eine entsprechende Vereinbarung abgeschlossen haben. Andernfalls bekommen Arbeitnehmer die Summe zumindest als Freibetrag beim Steuerausgleich. Das dürfte in Zukunft nicht mehr möglich sein. Bei den Zahlungen der Arbeitgeber kommt es auf die jeweilige Vereinbarung an. Falls die Summe überhaupt weiter ausbezahlt wird, zählt sie künftig wohl zum regulären Einkommen. Insofern können für Arbeitnehmer und Arbeitgeber Steuern bzw. Abgaben fällig werden. Kritik kommt von der Gewerkschaft. Gegenüber den Salzburger Nachrichten spricht man beim ÖGB von Belastungen der Arbeitnehmer, die man nicht nachvollziehen könne.
1: Bei der traditionellen Militärparade gestern in Moskau hat Kreml-Chef Wladimir Putin erklärt, dass der russische Angriffskrieg auf die Ukraine langsam zu Ende gehe. Das könnte auch auf die Stimmung in Russland zurückzuführen sein, wie Sarah Emler berichtet.
3: In der russischen Bevölkerung steigt der Unmut über den weiterhin andauernden Krieg gegen die Ukraine. Dass die Militärparade zum Sieg über Nazi-Deutschland wohl die kleinste seit Jahren war, scheint die Stimmung nur zu verschärfen. Just in diesem Moment verkündet der russische Präsident Wladimir Putin, dass der Krieg bald zu Ende gehe.
4: Kanzler der Föderativen Republik Germania, господин Schröder.
3: Als Vermittler würde er sich den ehemaligen deutschen Bundeskanzler Gerhard Schröder wünschen. Der 82-jährige Sozialdemokrat wurde immer wieder zu seiner Nähe zu Putin und russischen Konzernen kritisiert. In einem Gastbeitrag in der Berliner Zeitung hatte Schröder den Angriffskrieg Russlands zwar als völkerrechtswidrig bezeichnet, warnte aber gleichzeitig vor einer Dämonisierung Russlands. Wohl wissend, dass Schröders Nähe zu Moskau ein Problem sein könnte, fügt Putin hinzu, dass die EU natürlich auch jemanden vorschlagen könne, sofern diese Person Russland nicht kritisiere.
1: Vor der Küste von Katar im Persischen Golf ist offenbar ein Frachtschiff beschossen worden. Es sei in der Früh nur wenige Seemeilen von Doha entfernt von einem unbekannten Geschoss getroffen worden. Das hat die britische Behörde für maritime Sicherheit mitgeteilt. Es gebe keine Verletzten an Bord. Auch das Feuer, das nach dem Beschuss ausgebrochen war, sei bereits gelöscht, hieß es weiter. Wer hinter dem Beschuss steckt, ist noch unklar. Österreichs Blaulichtorganisationen ärgern sich immer öfter über rücksichtslose Autolenker sowie Radfahrer und Fußgänger, die unmittelbar vor einem Einsatzfahrzeug noch schnell die Straßenseite wechseln. Ärgerlich seien auch Autofahrer, die das Blaulicht- und Folgetonhorn nicht bemerken oder einfach ignorieren. Denn laut Polizei ist das Behindern von Einsatzwegen nicht nur gefährlich, sondern kann auch rechtliche Folgen haben. Diese reichen von Geldstrafen bis

0: durchaus auch kräftig ausfallen und dazwischen ein paar kurze Auflockerungen bei maximal 11 bis 16 Grad. Sicher unterwegs, der Radio Vorarlberg Verkehrsservice um 3 nach 9. Da ist alles gut. Gute Fahrt.
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0: Schöner guter Morgen um 3 nach 9. Und heute ist Muttertag.
3: Guten Morgen, ich bin der Michael und ich wünsche allen Mamas einen schönen Muttertag.
0: Wünschen wir auch. 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
0: Aber da verlieren sie nicht, da gewinnen sie.
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0: Radio Vorarlberg, da ist der Reinhard. Wer ist denn jetzt der Drach?
5: Ja, da ist die Maria aus Dornbirn.
0: Hallo Maria aus Dornbirn. Haben Sie Muttertag oder feiern Sie mit der Mama den Muttertag?
5: Nein, leider nicht mehr mit meiner Mama. Ich habe Muttertag und wir gehen Mittag auf das Muttertagsschiff. Es ist wirklich wunderbar, kann ich nur jedem empfehlen. Das ist mir auch unter Dach, weil das Wetter mal nicht mitspielt, aber es ist wirklich sehr schön.
0: Was macht man da genau?
5: Ja, da gibt es ein Menü, da gibt es dann Musik ein bisschen am Schiff und da fährt man raus und ja, also wirklich schön.
0: Jetzt haben wir ja aufgerufen, warum Ihre Mama die Beste ist.
5: Meine Mama war die Beste, weil sie immer für uns da war, eigentlich sich immer zurückgenommen hat und immer für uns Kinder da war. Und wir waren immer, wenn wir heimgekommen sind, war sie einfach immer da. Leider ist sie nicht mehr unter uns, aber ja.
0: Dann gehen Sie jetzt aufs Reinhard-Fendrich-Konzert in Gedenken der Mama, oder?
5: In Gedenken der Mama und mit einer Freundin, die ist auch Mama und ja.
0: Ja.
5: Und der Reinhard-Fendrich ist einfach die Jugend von mir auch und ja.
0: Ja, denn? Viel Spaß!
5: Ja, das freut mich sehr, weil ich heute auch Geburtstag habe. Es ist dann auch ein Geburtstagsgeschenk.
0: Ja, alles Gute zum Geburtstag!
5: Ja, vielen Dank!
0: Dann haben Sie ja Geburtstags-Muttertagsschiff.
5: Ja, alles in einem.
0: Wow! Wird ein schöner Tag!
5: Ja, danke schön!
0: Und die nächsten Karten gibt's schon am Mittag ab 12 mit Laura Überbacher.
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0: Guten Morgen am Sonntag, am 10. Mai. Hier sind die Radio Vorarlberg Nachrichten um 9.30 Uhr.
1: Mit Martin Kopf. In der Talsohle von Schruns-Tschagunz haben im vergangenen Winter an die 40 Haushalte ihre Grundwasserwärmepumpen nicht mehr betreiben können, denn der Grundwasserstand war auf einem Rekordtiefstwert. Nach Angaben der Landesabteilung für Wasserwirtschaft hat es viel zu wenig Niederschläge gegeben. Auch die Flüsse Ill und Litz werden durch feinste Sedimente immer undurchlässiger. Die Neos halten die vor 2 Jahren eingeführte Leerstandsabgabe in Vorarlberg für wirkungslos. Anstatt Wohnraum zu schaffen, sorge die Abgabe vor allem für mehr Verwaltungsaufwand, Unsicherheit und Härtefälle. In einem Antrag an den Landtag fordern die Neos eine Prüfung der Leerstandsabgabe und, falls sich die Wirkungslosigkeit bestätigen sollte, ihre Abschaffung. In der heimischen Handballliga ist für den HC Hart im Playoff-Viertelfinale Schluss. Die Roten Teufel haben zu Hause gegen die Pfeifers Margareten mit 31:33 verloren. Den Bregenzer Handballern ist es in der Abstiegsrunde besser ergangen. Sie haben zu Hause gegen Graz mit 33:29 gewonnen und liegen nun einen Punkt vor den Steirern auf dem vorletzten Platz.
0: Noch hat sie einen Logenplatz, die Sonne. Es ist auch föhnig, aber bald ziehen Wolken auf. Die verdecken die Sonne immer mehr. Vorerst bleibt es trocken bei 24 Grad. Am Abend kann es dann etwas regnen. Morgen Montag, da ist es nass. Es gibt große Quellwolken, immer wieder Regenschauer, die durchaus auch mal kräftig sind. Und nur dazwischen ein paar Auflockerungen bei 11 bis 16 Grad. Sicher unterwegs, der Radio Vorarlberg Verkehrsservice um 9.31 Uhr. Gibt keine Störungen derzeit, sollte Ihnen aber doch etwas unterkommen, erreichen Sie uns kostenlos unter 0800 20 4000.
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0: Guten Morgen.

0: Es ist vollbracht. Endlich geschafft. Schauen Sie mal, wenn Sie durch Alltag fahren, die haben alle ein gelöstes, seliges Lächeln im Gesicht. Die Alltager schaffen den lang ersehnten Klassenerhalt in der Fußball-Bundesliga. Dank einem hart erkämpften 2:2 gegen den GAK. Friedrich Schwendinger.
1: Ja, es ist unfassbar, welche Emotionen die Alltager-Fans gerade durchleben. Das Spiel hat schon heftig angefangen. Mit Dauerregen in Graz und einem Platz, der unter Wasser gestanden ist. Dann kam ein Traumtor von Alltagsspieler des Jahres Patrick Greil.
2: Irgendwas in Abse in meinem Kopf hat Gott sei Dank gescholten. Ich habe in den Minuten davor schon immer wieder im Kopf gehabt, dass der Tormann sehr weit draußen steht und dass ich das vielleicht mal nutzen kann, weil aus dem Spiel raus, es war sehr, sehr schwierig, dass man da vor das Tor kommt. Dass dann das Stadion nochmal kommt, dass der GAK kommt, ist klar. Aber am Ende des Tages es ist das schönste X in meiner Karriere bisher.
1: Denn nach diesem Tor ging es erst richtig los. 2:0 durch De Marco und in der Schlussphase kommen die Grazer zurück und machen noch 2 Tore. Für Trainer Ognjen Saric eine Achterbahnfahrt der Gefühle.
3: Generell wie das untere Playoff, die Quali-Runde, es ist nichts für schwache Nerven. Ich glaube, aufgrund der Platzverhältnisse war unser Plan vollkommen richtig heute. Und sind 2:0 in Führung. Ich finde, dass wir das Spiel gewinnen müssen. Es ist egal, wir sind jetzt durch, wir haben unser Saisonziel erreicht und bin sehr froh, dass wir nicht mit voller Nervosität in die letzte Woche gehen müssen, weil ich habe für jeden Trainer, für jeden Verein ein bisschen Mitgefühl, weil ich muss schon sagen, das ist nichts für schwache Nerven.
1: Weiter geht's am Samstag in die letzte Partie der Quali-Gruppe, Alltag zu Hause gegen Ried.

0: Morgen, schönen Sonntag. Es ist Muttertag.
1: Guten Morgen, Radio Vorarlberg. Ich bin der Manfred und wünsche allen Müttern einen schönen Muttertag.
0: Wir auch mit einem schönen Lied für die Mama. Pizzeria und Jaus, Musik aus Österreich mit Mama.

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4: Mit Elton John, Made in England. Um 9.52 Uhr. Schönen Muttertag.

Einen guten Vormittag aus Wien. Am heutigen Sonntag übertragen die Regionalradios des ORF eine katholische Messe aus der Kirche St. Ursula in der Wiener Innenstadt. Hier im ehemaligen Kloster der Ursulinen ist unter anderem das Institut für Kirchenmusik der Universität für Musik und Darstellende Kunst Wien untergebracht. Seit vielen Jahren übernimmt der Dominikanerorden hier die Seelsorge und so wird auch heute ein Mitglied des Predigerordens, wie die Dominikaner auch genannt werden, die Messe zelebrieren. Es ist Pater Günter Reitzi. Den musikalischen Schwerpunkt bilden Werke von Wolfgang Sausenk, der hier am Institut lange Jahre Komposition unterrichtet hat und der auch an der Orgel zu hören ist.

Im Namen des Vaters und des Sohnes und des Heiligen Geistes. Amen. Unser Herr Jesus Christus, der von den Toten auferstanden ist, sei mit euch. Verkündet es jauchzend, damit man es hört, ruft es hinaus bis ans Ende der Erde, ruft: Der Herr hat sein Volk befreit. Alleluja. Liebe Schwestern und Brüder hier in St. Ursula und alle, die daheim an den Radios mit uns feiern, seien Sie herzlich willkommen. Besonders begrüßen möchte ich die Kranken und Einsamen. Möge Ihnen diese gemeinsame Feier der Heiligen Messe erfahrbar machen, dass wir mit Ihnen zusammengehören. Wir stehen noch immer in der Osterzeit, die uns daran erinnert, dass der Auferstandene uns neues Leben schenkt. Bitten wir im Kyrie um Verzeihung für die Augenblicke, wo wir dieses Geschenk nicht annehmen oder es falsch verwenden.

Der allmächtige Gott erbarme sich unser, er nehme von uns Sünde und Schuld und führe uns zum ewigen Leben.

0: Lasset uns beten. Allmächtiger Gott, lass uns diese österliche Zeit in herzlicher Freude begehen und die Auferstehung unseres Herrn preisen, damit das Ostergeheimnis, das wir in diesen 50 Tagen feiern, unser ganzes Leben prägt und verwandelt. Darum bitten wir durch Jesus Christus, deinen Sohn, unseren Herrn und Gott, der in der Einheit des Heiligen Geistes mit dir lebt und herrscht, von Ewigkeit zu Ewigkeit.
1: Amen. Lesung aus der Apostelgeschichte. In jenen Tagen kam Philippus in die Hauptstadt Samariens hinab und verkündete dort Christus. Und die Menge achtete einmütig auf die Worte des Philippus. Sie hörten zu und sahen die Zeichen, die er tat. Denn aus vielen Besessenen fuhren unter lautem Geschrei die unreinen Geister aus. Auch viele Lahme und Verkrüppelte wurden geheilt. So herrschte große Freude in jener Stadt. Als die Apostel in Jerusalem hörten, dass Samarien das Wort Gottes angenommen hatte, schickten sie Petrus und Johannes dorthin. Diese zogen hinab und beteten für sie, dass sie den Heiligen Geist empfingen. Denn er war noch auf keinen von ihnen herabgekommen, sie waren nur getauft auf den Namen Jesu des Herrn. Dann legten sie ihnen die Hände auf und sie empfingen den Heiligen Geist. Wort des lebendigen Gottes.
2: Amen.

0: Lesung aus dem ersten Brief des Apostels Petrus. Schwestern und Brüder, heiligt in eurem Herzen Christus den Herrn. Seid stets bereit, jedem Rede und Antwort zu stehen, der von euch Rechenschaft fordert über die Hoffnung, die euch erfüllt. Antwortet aber bescheiden und ehrfürchtig, denn ihr habt ein reines Gewissen, damit jene, die euren rechtschaffenen Lebenswandel in Christus in schlechten Ruf bringen, wegen ihrer Verleumdungen beschämt werden. Denn es ist besser, für gute Taten zu leiden, wenn es Gottes Wille ist, als für böse. Denn auch Christus ist der Sünden wegen ein einziges Mal gestorben, ein Gerechter für Ungerechte, damit er euch zu Gott hinführe, nachdem er dem Fleisch nach zwar getötet, aber dem Geist nach lebendig gemacht wurde. Wort des lebendigen Gottes.
1: Amen.

0: Der Herr sei mit euch.
1: Und mit deinem Geist.
0: Aus dem Heiligen Evangelium nach Johannes. In jener Zeit sprach Jesus zu seinen Jüngern: Wenn ihr mich liebt, werdet ihr meine Gebote halten. Und ich werde den Vater bitten, und er wird euch einen anderen Beistand geben, der für immer bei euch sein wird. Den Geist der Wahrheit, den die Welt nicht empfangen kann, weil sie ihn nicht sieht und nicht kennt. Ihr aber kennt ihn, weil er bei euch bleibt und in euch sein wird. Ich werde euch nicht als Waisen zurücklassen, ich komme zu euch. Nur noch kurze Zeit und die Welt sieht mich nicht mehr. Ihr aber seht mich, weil ich lebe und auch ihr leben werdet. An jenem Tag werdet ihr erkennen, ich bin in meinem Vater, ihr seid in mir und ich bin in euch. Wer meine Gebote hat und sie hält, der ist es, der mich liebt. Wer mich aber liebt, wird von meinem Vater geliebt werden. Und auch ich werde ihn lieben und mich ihm offenbaren. Evangelium unseres Herrn Jesus Christus.
1: Los, Herr Jesus.
0: Lieben Sie Jesus? Sicher werden jetzt einige von Ihnen sagen: Klar, tue ich. Sicher? Naja, es geht so, wird die nächste Antwort sein. Er ist mir schon wichtig. Ich glaube ja an ihn. Das habe ich aber nicht gefragt. Meine Frage war: Lieben Sie Jesus? Aber bevor Sie weiter versuchen zu antworten, erlauben Sie mir, eine zweite Frage zu stellen. Halten Sie seine Gebote? Ja, zumindest versuche ich es. Oft ist die Antwort. Aber was hat das eine mit dem anderen zu tun? Für Jesus offensichtlich viel, wenn nicht sogar alles. Denn sonst hätte er nicht gesagt: Wenn ihr mich liebt, werdet ihr meine Gebote halten. Aber stellen wir doch noch eine andere Frage. Was ist Liebe? Liebe bedeutet doch, den anderen hören, mit ihm reden, Austausch haben, verstehen, aufeinander eingehen, den anderen zu einem Teil meiner selbst werden lassen. Liebe bedeutet doch auch, miteinander und füreinander zu handeln. Das ernst wichtig nehmen, was der andere mir sagt. Mich nach dem anderen orientieren, ohne mich selbst zu verlieren. Nun, zurück zum Wort Jesu: Wenn ihr mich liebt, werdet ihr meine Gebote halten. Ist dieses Gebote halten nicht eben das, was ich gerade aufgezählt habe? Sind die Gebote Jesu nicht: Liebe Gott, liebe deinen Nächsten und liebe dich selbst? Liebend Jesu Gebote halten heißt also, auf ihn hören, ihn zum Teil meiner selbst werden lassen, mit ihm handeln, für mich und für meinen Nächsten. Eigentlich wäre die Liebe zu Jesus recht einfach, würden wir uns nicht immer wieder selbst im Weg stehen. Anderes wichtiger halten als Jesu Worte. Nicht auf ihn hören, nicht unser Herz ihm öffnen, sondern von so vielem abgelenkt zu werden. Ist die Liebe zu Jesus und das Halten seiner Gebote für uns überhaupt möglich? Nein. Auf uns selbst gestellt werden wir immer wieder scheitern. Das wusste wohl auch Jesus. Und deswegen verspricht er uns Hilfe in unserer Beziehung zu ihm und seinem und unserem Vater. Er verspricht, uns den Geist zu geben, aus dem der Vater und er leben. Er verspricht uns diesen Geist, der uns leben lässt mit ihm und so auch miteinander. Er verspricht uns, uns nicht allein zu lassen, sondern mit uns zu sein, weil er und der Vater uns lieben. Was wir dazu tun müssen? Diese Liebe annehmen. Dann ergibt sich von selbst, wie wir unser Leben gestalten. Erfüllt von seiner Liebe werden wir sein Gebot der Liebe zu unserer Lebenshaltung machen. Wie dringend nötig, ja im wahrsten Sinn des Wortes notwendig, hat diese Welt mit all ihren Verwirrungen Menschen, die von Gott geliebt, das Gebot Jesu, das Gebot des liebenden Miteinanders und Füreinanders in unsere Zeit tragen. Werden wir doch zu solchen Menschen mit der Hilfe Gottes, mit der Hilfe des Geistes Gottes. Amen.

0: Lasst uns gemeinsam Fürbitte halten. Christus, den Herrn, der uns aufgetragen hat, seine Botschaft zu verkünden, bitten wir.
1: Christus, den Herrn, der uns, hilf uns als deiner Kirche, deine Liebe sichtbar zu machen.
0: Wir bitten dich, erhöre uns.
1: Gib uns Mut, für Gerechtigkeit einzutreten und Unterdrückung zu bekämpfen.
0: Wir bitten dich, erhöre uns.
1: Bewahre alle Völker vor Terror und Krieg und schenke der Welt deinen Frieden.
0: Wir bitten dich, erhöre uns.
1: Sei den Kranken nahe und hilf ihnen, die Last des Alltags zu tragen.
0: Wir bitten dich, erhöre uns.
1: Vergilt allen Müttern mit deiner Liebe alles Gute, das sie tun.
0: Wir bitten dich, erhöre uns.
1: Steh den Sterbenden und ihren Angehörigen bei und stärke ihren Glauben an die Auferstehung.
0: Wir bitten dich, erhöre uns. Jesus, du bist der Heiland der Welt, weil du die Liebe des Vaters offenbart hast. Dafür danken wir dir jetzt und in Ewigkeit. Amen.

0: Lasset uns beten. Herr und Gott, lass unser Gebet zu dir aufsteigen und nimm unsere Gaben an. Reinige uns durch deine Gnade, damit wir fähig werden, das Sakrament deiner großen Liebe zu empfangen. Darum bitten wir durch Christus, unseren Herrn.
1: Amen.
0: Der Herr sei mit euch. Erhebet die Herzen. Lasset uns danken dem Herrn, unserem Gott. In Wahrheit ist es würdig und recht, dir, Vater, in diesen Tagen freudig zu danken, da unser Osterlamm geopfert ist, Jesus Christus. Das Alte ist vergangen, die gefallene Welt erlöst, das Leben in Christus erneuert. Darum preisen wir dich in österlicher Freude und singen mit den Chören der Engel das Lob deiner Herrlichkeit.

0: Ja, du bist heilig, großer Gott. Du bist der Quell aller Heiligkeit. Darum kommen wir vor dein Angesicht und feiern in Gemeinschaft mit der ganzen Kirche den Sonntag als den Tag, an dem Christus von den Toten erstanden ist. Durch ihn, den du zu deiner Rechten erhöht hast, bitten wir dich, sende deinen Geist auf diese Gaben herab und heilige sie, damit sie uns werden Leib und Blut deines Sohnes, unseres Herrn Jesus Christus. Denn am Abend, an dem er ausgeliefert wurde und sich aus freiem Willen dem Leiden unterwarf, nahm er das Brot und sagte Dank, brach es, reichte es seinen Jüngern und sprach, nehmet und esset alle davon, das ist mein Leib, der für euch hingegeben wird. Ebenso nahm er nach dem Mahl den Kelch, dankte wiederum, reichte ihn seinen Jüngern und sprach, nehmet und trinket alle daraus, das ist der Kelch des neuen und ewigen Bundes, mein Blut, das für euch und für alle vergossen wird, zur Vergebung der Sünden, tut dies zu meinem Gedächtnis. Geheimnis des Glaubens.
1: Dein Tod, o Herr, verkünden wir, zu deinem Auferstehung reißen wir, bis du kommst in Herrlichkeit.
0: Darum, gütiger Vater, feiern wir das Gedächtnis des Todes und der Auferstehung deines Sohnes und bringen dir so das Brot des Lebens und den Kelch des Heiles dar. Wir danken dir, dass du uns berufen hast, vor dir zu stehen und dir zu dienen. Wir bitten dich, schenke uns Anteil an Christi Leib und Blut und lass uns eins werden durch den Heiligen Geist. Gedenke deiner Kirche auf der ganzen Erde und vollende dein Volk in der Liebe, vereint mit unserem Papst Leo, unserem Bischof Josef und allen Bischöfen, unseren Priestern und Diakonen und mit allen, die zum Dienst in der Kirche bestellt sind. Gedenke aller unserer Brüder und Schwestern, die gestorben sind in der Hoffnung, dass sie auferstehen. Nimm alle, die in deiner Gnade aus dieser Welt geschieden sind, in dein Reich auf, wo sie dich schauen von Angesicht zu Angesicht. Vater, erbarm dich über uns alle, damit auch uns das ewige Leben zuteil wird, in Gemeinschaft mit der seligen Jungfrau und Gottesmutter Maria, mit dem heiligen Josef, mit deinen Aposteln und mit allen, die bei dir Gnade gefunden haben, von Anbeginn der Welt, dass wir dich loben und preisen durch deinen Sohn Jesus Christus. Denn durch ihn und mit ihm und in ihm ist dir Gott, allmächtiger Vater, in der Einheit des Heiligen Geistes, alle Herrlichkeit und Ehre jetzt und in Ewigkeit.
1: Amen.
0: Lasst uns gemeinsam beten, wie Jesus selbst uns zu beten gelehrt hat.
2: Vater unser im Himmel, geheiligt werde dein Name, dein Reich komme, dein Wille geschehe, wie im Himmel so auf Erden. Unser tägliches Brot gib uns heute, und vergib uns unsere Schuld, wie auch wir vergeben unseren Schuldigern. Und führe uns nicht in Versuchung, sondern erlöse uns von dem Bösen.
0: Erlöse uns, Herr, allmächtiger Vater, von allem Bösen und gib deinen Frieden unseren Tagen. Komm uns zu Hilfe mit deinem Erbarmen und bewahre uns vor Verwirrung und Sünde, damit wir voll Zuversicht das Kommen unseres Erlösers, Jesus Christus, erwarten. Am Ostertag trat Jesus in die Mitte seiner Jünger und brachte ihnen den Frieden. So bitten wir ihn, Herr Jesus Christus, du Sieger über Sünde und Tod, schau nicht auf unsere Sünden, schau vielmehr auf den Glauben deiner Kirche und schenke uns, die wir deine Kirche sind, Einheit und Frieden. Der Friede Christi des Herrn sei allezeit mit euch.
1: Und mit deiner Geist.

Seht Christus, das Lamm Gottes, er nimmt hinweg die Sünde der Welt. Herr, ich bin nicht würdig, dass du eingehst unter mein Dach, aber sprich nur ein Wort, so wird meine Seele gesund.

0: Lasset uns beten. Allmächtiger Gott, du hast uns durch die Auferstehung Christi neu geschaffen für das ewige Leben. Erfülle uns mit der Kraft dieser heilbringenden Speise, damit das österliche Geheimnis in uns reiche Frucht bringt. Darum bitten wir durch Christus, unseren Herrn. Amen. Liebe Schwestern und Brüder, zuerst allen Müttern an diesem ihrem Feiertag alles Gute und Dank für all ihr Tun. In der Feier der Heiligen Messe hat Gott uns wieder seine Liebe geschenkt. Möge diese Liebe unseren Alltag prägen und im Miteinander sichtbar werden. Damit das gelinge, segne und begleite euch der allmächtige Gott, der Vater, der Sohn und der Heilige Geist.
1: Amen.
0: Gehet hin in Frieden.
1: Amen.

0: Das war die Übertragung einer katholischen Sonntagsmesse aus St. Ursula, der Kirche der Wiener Musikuniversität. Mit der Gemeinde gefeiert hat Pater Günther Reitzi vom Orden der Dominikaner. Sie hörten das Deutsche Ordinarium und die Motette De Visione Duodecima von Wolfgang Sauseng sowie Orgelwerke von Heinrich Scheidemann, Jean Alain und Hans Haselböck. Musiziert haben Chor und Bläser am Institut für Orgel, Orgelforschung und Kirchenmusik unter der Leitung von Manuel Schuhen. An der Orgel war Wolfgang Sauseng, Tontechnik Gerhard Wald, Übertragungsleitung Martin Groß. Falls Sie mit Pater Günther sprechen wollen, so rufen Sie bitte ab 11.15 Uhr die Wiener Nummer 711 55 26 14. Ich wiederhole, die Wiener Nummer 711 55 26 14, bis 12.30 Uhr.
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2: Im Studio Andreas Lechner. Diplomierte Pflegekräfte dürfen künftig Medikamente verschreiben. Diese Schlagzeile ist mittlerweile 1,5 Jahre alt und das entsprechende Gesetz in Kraft. Umgesetzt ist es aber immer noch nicht. Jetzt übernimmt das Gesundheitsministerium, wie Katja Arthofer berichtet.
3: Unnötige bürokratische Abläufe verringern, das Gesundheitspersonal entlasten und die Patientenversorgung verbessern. Das ist das Ziel der Kompetenzausweitung für hochqualifizierte Pflegekräfte. Wenn diese künftig bestimmte Medikamente und Medizinprodukte, die im Pflegealltag gebraucht werden, verschreiben dürfen. Es bedeutet aber auch, dass diplomierte Pflegerinnen und Pfleger künftig etwas dürfen, das bisher der Ärzteschaft vorbehalten war, und so wollen die einen an die Ärztekammer, dass möglichst wenige Medikamente auf der Liste stehen. Die Pflegevertretung fordert hingegen besonders viele. Die nötige gemeinsame Liste gibt es deshalb nicht. Das Gesundheitsministerium muss nun selbst übernehmen. Von dort heißt es, es werde derzeit mit hoher Intensität an einer tragfähigen und sorgfältig abgestimmten Regelung gearbeitet, damit es in den kommenden Monaten endlich zu einer tragfähigen Umsetzung komme.
2: Landwirte weltweit schlagen Alarm. Wegen der Blockade der Straße von Hormuz drohe zum einen eine weltweite Düngemittelknappheit. Zum anderen gehen Experten davon aus, dass die Unterbrechung der Düngemittellieferungen den Verlust von bis zu 10 Milliarden Mahlzeiten pro Woche bedeuten. Vor dem Krieg im Iran sind rund ein Drittel der weltweiten Düngemittelexporte über die Straße von Hormuz abgewickelt worden. In Libyen in Nordafrika warten derzeit offenbar mehr als 500.000 Migranten und Flüchtlinge auf eine Gelegenheit, über das Mittelmeer nach Europa zu gelangen. Das sagt der griechische Migrationsminister Thanos Plevris. Athen arbeitet deshalb eng mit der EU-Grenzschutzagentur Frontex sowie den libyschen Behörden zusammen, um Schlepperbanden zu stoppen und Abfahrten von der nordafrikanischen Küste zu verhindern. In Wien wird die Song Contest-Woche offiziell eingeläutet. Am Nachmittag findet die Eröffnungsfeier mit den Delegationen der 35 teilnehmenden Nationen auf dem Rathausplatz statt. Gleichzeitig wird dort auch das Partydorf eröffnet, wie Evelyn Kania berichtet.
4: Über einen türkisen Teppich ziehen die Song Contest-Delegationen heute Nachmittag vom Burgtheater zum Rathaus. Dort werden sie dann offiziell begrüßt. Übertragen wird diese Zeremonie ab 16.55 Uhr live in ORF 1. Das Eurovision Village, also das Fan-Party-Dorf auf dem Rathausplatz, öffnet schon ab 14 Uhr. Der Eintritt ist frei. Es gilt heute aber, wie auch am Finaltag, eine strenge Keine-Taschen-Policy. Mitnehmen darf man nur kleine persönliche Gegenstände wie Geldtasche und Handy und transparente Behältnisse, die maximal A6 groß sind. Das Eurovision Village ist nun täglich ab spätestens 14 Uhr geöffnet, bis Mitternacht oder bis zum Ende der Fernseh-Live-Shows. Diese werden auch auf dem Rathausplatz übertragen.
2: Das waren die Nachrichten mit Andreas Lechner. Das Wetter.
5: Großteils sonnig geht es in den Nachmittag. Die Wolken in der Steiermark und in Unterkärnten lockern allmählich auf. Bis zum Abend sonnig bleibt es nördlich der Alpen, auch wenn gerade hohe, dünne Wolken aufziehen. Weiter im Westen und im Süden hingegen können die Wolken am Nachmittag den Sonnenschein stärker trüben und sogar dicht werden. Mit teils föhnigem Wind wird es noch wärmer. Am Nachmittag liegen die Temperaturen zwischen 19 und 26 Grad. In der neuen Woche wird das Wetter turbulenter mit einigen Schauern und es wird deutlich kälter. So viel zum Wetter von Daniel Stanker.
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0: So war das. Er hat mit Insieme den Sieg nach Italien geholt und auf der Bühne in Roma stand dann auf dem Stockerl ganz oben eine Schwedin.
1: Hey Carola mit Fångad av en stormvind.

0: Die Hard Power, die Carola. Und mit dieser Energie sichert sie den Sieg für Schweden 1991.
1: Danach übernimmt ziemlich lange Irland die ESC-Regentschaft, dreimal in Folge und dann noch einmal 1997 ist Dublin Austragungsort des Eurovision Song Contests und ausgerechnet dort schnappt dann eine Engländerin den Iren den Sieg weg.
0: Abwechslung schadet aber gar nicht, drum sind Katrina and the Waves auch heute von Radio Vorarlberg nicht mehr wegzudenken. Ihr Siegertitel bringt ihnen ganze 227 Punkte und heißt...

0: Und so sanft wie Love Shine a Light ausklingt, so schroff klopft das neue Jahrtausend beim ESC an.
1: Während sich die Welt ans neue Datum gewöhnt und dass doch nicht alle Computer abgestürzt sind am 01.01.2000, da muss sich das ESC-Publikum an sehr skurrile Auftritte gewöhnen. Alf Beuer mit seinem Lied für Österreich 2003. Immerhin hat das auf Platz 6 geschafft, aber gewonnen hat damals die Türkei.
0: Sertab Erener singt auf Englisch und sie ist keine Unbekannte, sondern in der Türkei ein Star. Hatte schon Auftritte mit Jose Carreras oder Ricky Martin.
1: Oh, sie holt auch den einzigen Sieg für die Türkei beim ESC mit Every Way That I Can.

ein ganz anderer Wind wehte dann 2006. Zombies und Monster stürmen auf die Song Contest Bühne in Athen. Aber alles geplant und kalkuliert, keine Sorge. Es sind die Starter aus Finnland namens Lordi. Die sind normalerweise auf Hardrock-Festivals zu Hause, gewinnen aber und machen damit den Finnenrock europaweit bekannt.

Deutschland schickt 2006 eine Countryband ins Rennen. Texas Lightning schaffen es mit ihrem selbstkomponierten Song No No Never zwar nur auf Platz 14, stürmen aber dafür später die Charts.

0: Also für mich klingt das noch mehr wie Platz 14, nicht?
1: Ja, das ist super.
0: So ein cooler Song. Den zweiten Sieg für Deutschland schafft aber erst 4 Jahre später diese junge Dame hier.
1: Lena Johanna Therese Meyer-Landrut, damals noch völlig unbekannt, wird von niemand Geringerem als Showmaster Stefan Raab unter die ESC-Fittiche genommen und ihren Satellite schicken sie 2010 auf Tour durch ganz Europa.
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0: Dieses war der erste Streich.
1: Und der zweite kommt sogleich.
0: Lena probiert es nämlich ein Jahr später gleich noch einmal. Da landet sie dann nur noch auf Platz 10. Das Kunststück zweimal gewinnen schafft dafür eine andere Dame. Sie ist bis heute auch die einzige Frau, die den Song Contest gleich zweimal gewonnen hat. Und zwar für Schweden. Loreen holt sich 2023 Platz 1 mit Tattoo und begonnen hat ihre Erfolgsgeschichte mit dem Sieg 2012 und Euphoria.

0: Sehr, sehr cool produzierter Sound. Aber was man schon merkt, gell, raushören tut man nicht mehr so leicht, woher die Songs kommen. Also ich finde, vor 2000 war das gefühlt nur leichter, ne?
1: Ja, bei Emily de Forest ist das ganz irre. Die klingt ja vom Namen her eher belgisch und ihr Gewinnersong von 2013 klingt mit der kleinen Flöte am Anfang eher irisch.
0: Aber
1: tatsächlich holt sie den Sieg für Dänemark. Ah.

0: Klingt doch irisch, nicht?
1: Irre-irisch, ja.
0: Irre wird auch der Song Contest 2014 für uns. Conchita Wurst gewinnt uns den Schaß, wie es Andi Knoll bei der Übertragung liebevoll formuliert hat.
1: Tränen, Freude, es ist überwältigend. Erstmals seit Udo Jürgens 1966 gewinnt Österreich.

0: Die besten österreichischen Song-Contest-Teilnehmer haben wir ja schon gefeiert am Staatsfeiertag. Hören Sie gern nach auf sound.orf.at. Ja, und in der Wiener Stadthalle 2015, da hast du unseren nächsten Gewinner ausgecheckt, Nicole.
1: Ja, ausgecheckt, ja, halt auf der Leinwand. Ich war ja tatsächlich dabei. Der hat eine super Bühnenshow gehabt mit so projizierten Strichmännchen. Oh, cool. Und ich sag das, auch Strichmännchen können Heroes sein. Don't tell the gods.

0: Der Held von Wien, Måns Zelmerlöw, holt den Song Contest wieder mal nach Schweden. Zu dem Zeitpunkt schon zum rekordverdächtigen 6. Mal.
1: 2019 schlägt ein Mann ein wie der Blitz. Duncan Lawrence tritt für die Niederlande an und gewinnt den Song Contest mit seiner Ballade Arcade. 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

0: Duncan Lawrence aus den Niederlanden mit Arcade. Und dieses Lied wird ein weltweiter Hit, wurde 1 Milliarde Mal gestreamt und somit wären die Niederlande Austragungsort für den Song Contest 2020.
1: Aber es passiert etwas, das es noch nie gegeben hat in der langen Song Contest-Geschichte, die wir jetzt schon zusammen erlebt haben.
0: Es war nichts mehr so, wie es vorher war. Es gab plötzlich Abstandsregeln, Quarantäne, ein Wettrennen um Klopapierrollen. Und eben eine Absage.
1: Aber kein Plan. Ohne guten Plan B. Die Niederlande hatten zum Glück auch 2021 noch Zeit für den Song Contest. Und so sind diese charismatischen Italiener hier endlich zu ihrem großen Auftritt gekommen.
0: Groß ist gar kein Ausdruck. Ich kann mich kaum mal erinnern, dass eine Band so einen Hype erlebt hat nach dem ESC. Sowieso haben sie 2021 alles gewonnen an Musikwettbewerben gefühlt. Vor allem aber unsere Herzen.
1: Mit nacktem Oberkörper und rockigem Italo-Sound gewinnen Måneskin den Song Contest 2021 haushoch und sind heute nicht mehr aus der Musikwelt wegzudenken.
0: Ihr Gewinnersong damals heißt City of Warning.

0: Sehr, sehr rockig, sehr viel Power. Das war der Song Contest 2021 in Roma. Apropos Italien, ein Schmachtfetzen, den wir alle mitsingen können, hat den Song Contest zwar nicht gewonnen, es gab 1958 nur Platz 3, dafür hat es aber danach den Durchbruch geschafft. Nel blu, di pinto di blu. Besser bekannt als
1: Volare.
0: Volare. Oh, oh. Domenico Modugno.

0: März 1958 war die Welt noch in Ordnung, die Italiener schmachten dahin. Nicht in Ordnung war die Welt 2022 für die Ukraine.
1: Im Februar beginnt der russisch-ukrainische Krieg.
0: Und im Mai gewinnt das Kalush Orchestra mit dem Lied Stefania den Song Contest in Turin für die Ukraine.
1: Bei den Publikumswertungen hat die Ukraine fast nur 10 oder 12 Punkte bekommen. Ein großes Bekenntnis der Menschen aus ganz Europa zur Ukraine.

0: das Kalush Orchestra. Holt den Song Contest in die Ukraine, aber wegen des Kriegs übernimmt eben Großbritannien die Austragung für 2023.
1: Und das zum 9. Mal. Somit ist das Vereinigte Königreich das Land, in dem der Song Contest am häufigsten stattgefunden hat.
0: Oh cool, ohne alle gewonnen zum Haar.
1: Das ist
0: auch
1: schon
0: eine
1: schaffen.
0: Kunst. Es gewinnt zum 2. Mal Loreen für Schweden mit Tattoo.
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0: Inzwischen ist es ja ganz schwer vorhersehbar, welcher Stil sich bei den Song Contests durchsetzt. 2024 kommt eine Person zum Song Contest nach Malmö, die auf manche befremdlich wirkt. Für andere ist sie aber ein großes Idol.
1: Nemo tritt für die Schweiz an und ist die erste offen nicht-binäre Person, die den Song Contest gewinnt. Und das mit The Code.

0: Nemo aus der Schweiz, gilt übrigens nicht als klassischer Countertenor.
1: Der kommt ein Jahr später, 2025, tritt JJ für Österreich an und fegt mit seiner Stimme alle anderen vom Podest.
0: Countertenor übrigens 2025 das meist gegoogelte Wort in Österreich. Ja, also wir fassen das gerne nochmal zusammen, so quasi als Ihren Sonntagsservice.
1: Countertenor, Substantiv maskulin, ist die höchste männliche Gesangsstimme der klassischen Musik und erreicht diese Tonlagen mit Hilfe der Falsettstimme.
0: Sehr schön stimmlich vorgetragen, Nicole, vielen Dank. Das alles war aber im Angesicht des Erfolgs total wurscht. Wir haben uns riesig mitgefreut und verdanken ihm hier, dass in einer Woche schon der Song Contest wieder in Wien über die Bühne gehen wird. Hier ist JJ mit dem Siegersong 2025.
1: Wasted Love.

0: Calling!
1: Das ist aber nicht der JJ-Tanz, was du da machst.
0: Nein, ich mache den Cosmo-Tanzschein.
1: Ja, das ist der Tanzschein, Joachim.
0: Wenn wir ja können.
1: Ja, das schaut aber schon sehr gut aus bei
0: danke.
1: Dir. Wen hast du das gelernt jetzt da?
0: Heimlich.
1: Während der Sendung. Ja, super, danke. Also, das ist Nicole Oberhauser.
0: Das ist Dominik Dapré.
1: Wir sind ab morgen für Sie, für euch alle in Wien live die ganze Song Contest Woche durch bis zum Grande Finale dann kommenden Samstag.
0: Wir liefern euch den Song Contest quasi ins Wohnzimmer, in die Küche, ins Bad, unter das Bett, in den Schrank und überall hin, wo ihr wollt.
1: Alles mit blauem Stern rund ums Auge. So müsst ihr euch uns vorstellen, weil genau so wird auch Cosmo auf der großen Bühne stehen. Und damit wir alle jetzt nochmal den Tanzschein üben können und denn so gut können mit Nicole am Ende, wünschen wir jetzt einen
0: schönen Sonntag
1: mit unserem Song Contest Song 2026.
2: Stift

0: Die Pfarre Hausmannstetten liegt am Ostrand des Grazer Feldes und wird 1369 erstmals urkundlich genannt. Die ursprünglich gotische Pfarrkirche war dem heiligen Nikolaus geweiht. Im 16. Jahrhundert verlegte der Pfarrer seinen Sitz jedoch ins benachbarte Fernitz. Durch den Bau einer neuen, größeren Kirche zur heiligsten Dreifaltigkeit in den Jahren 1661 bis 1665 hofften die Hausmannstettner, wieder eine eigenständige Pfarre zu werden. Ein Wunsch, der jedoch erst im Jahr 1964 in Erfüllung ging. Das Geläute der Pfarrkirche Hausmannstetten besteht aus 4 Bronzeglocken und der Totenglocke, dem Zügenglöcklein.
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2: Willkommen zum Mittagsjournal. Heute mit diesen Themen: Ende der Odyssee für die Passagiere der Hondius und Gedenken an die Befreiung des KZ Mauthausen. Im Journalstudio begrüßt Sie Tom Brandenberg. Nach langer Irrfahrt hat das von einem Ausbruch des Hunter-Virus betroffene Kreuzfahrtschiff Hondius heute früh die spanische Urlaubsinsel Teneriffa erreicht. Rund 140 Passagiere befanden sich auf dem Kreuzfahrtschiff. Sie sollen jetzt in ihre Heimatländer geflogen werden. Für uns beobachtet Josef Manola die Entwicklungen auf Teneriffa. Hat die Evakuierung der Passagiere schon begonnen?
3: Die Evakuierung ist bereits im Gang. Es geht also schneller als ursprünglich angenommen. Die erste ärztliche Untersuchung fand an Bord der Hondius statt und inzwischen sind 14 spanische Passagiere als erste an Land gebracht worden. In einem Autobus werden sie unverzüglich zum Flughafen gebracht. Polizeifahrzeuge begleiten den Konvoi, alle Beteiligten tragen Schutzanzüge und Gesichtsmasken.
2: Das Schiff konnte ja nur dank einer Genehmigung der spanischen Regierung den Zwischenstopp auf Teneriffa einlegen. Die Aktion war aber dennoch bis zuletzt umstritten.
3: Die Inselregierung wollte es sogar verhindern. Einige Politiker haben vor der Infektionsgefahr für die Bevölkerung gewarnt. 3 Minister und der Chef der Weltgesundheitsorganisation sind in der Einsatzleitstelle anwesend. Tenor ihrer Aussagen, das Ansteckungsrisiko sei minimal.
2: Die Passagiere der Hondius können also aufatmen. Sie dürfen in ihre Heimat zurück. In der Gedenkstätte Mauthausen in Oberösterreich fand am Vormittag die jährliche Befreiungsfeier statt. Am 5. Mai 1945 wurde das damalige Konzentrationslager von amerikanischen Truppen befreit. Etwa 200.000 Menschen waren in Mauthausen und seinen zahlreichen Nebenlagern gefangen gehalten worden. Rund die Hälfte davon wurde von den Nationalsozialisten ermordet. Peter Daser berichtet.
4: Gäste aus vielen Ländern sind heute zur Gedenkstätte Mauthausen gekommen, auch Überlebende und Nachfahren von Opfern. Für die Bundesregierung waren unter anderem Vizekanzler Andreas Babler und Innenminister Gerhard Karner da. Willi Merni vom Mauthausen-Komitee sagte am ehemaligen Appellplatz des Lagers:
5: Wir alle denken oft nach, wie ist es zu dieser Gewalt und zu diesem industriellen Massenmord gekommen? Fakt ist, die Täter waren aus der Mitte der Gesellschaft. Nachbarn, Kolleginnen, Freunde, Menschen wie du und ich.
4: Gestern hat auch eine Gedenkfeier im benachbarten Gusen stattgefunden. Auch hier war ein großes Konzentrationslager.
2: Bis morgen läuft noch die 3-tägige Waffenruhe zwischen der Ukraine und Russland. Eingehalten wird sie aber offenbar nicht. Beide Seiten werfen einander Verstöße vor. Russlands Präsident Putin spricht unterdessen von einem möglichen Kriegsende. Als Vermittler schlägt er den deutschen Altkanzler Schröder vor. In der Fußball-Bundesliga könnte der LASK sich heute vorzeitig zum Meister krönen. Die Linzer spielen gegen Salzburg, Verfolger Sturm zeitgleich in Hartberg. In

0: Jahres, die Kübauer.
1: Die Jungs haben vorher schon viel Stress gehabt. Jetzt haben sie sich was Großes erarbeitet. Wenn man jetzt da angespannt war oder übernervös, glaube ich, ist das kein guter Ratgeber im Fußball.
0: Zwischenstände der anderen Matches auf der Videowall im Stadion will Kübauer unterbinden.
1: Ich glaube, dass es besser ist, wenn man es nicht sagt. Wir können kein Spiel auf einem anderen Platz verändern.
0: LASK gegen Salzburg ab 17 Uhr, zeitgleich das mitentscheidende Steirer Derby Hartberg gegen Sturm und um 17 Uhr auch das Wiener Derby Rapid gegen Austria mit über 23.000 Fans. Besucher dürfen das Stadion nur dann betreten, wenn sie sich und ihre mitgeführten Gegenstände kontrollieren lassen.
2: Und da hat jetzt natürlich Daniel Kulowitz berichtet. Soweit das Mittagsjournal mit Tom Brandenberger.
3: Was für ein Feinstag. Angenehme Temperaturen, bis zu 24 Grad gehen sich heute sogar aus. So muss der Muttertag sein. Am Abend kann es stellenweise regnen, vor allem zwischen Rheintal, Bodensee und dem Vorderwald. Morgen zum Wochenstart kühlt es ordentlich ab. Maximal 11 bis 16 Grad gehen sich aus. Dazu viele Wolken und immer wieder Regen. In der Nacht auf Dienstag kann es auf bis zu 1000 Meter runterschneien. Boah, und das im Mai. Na bravo. Sie sind sicher unterwegs mit Radio Vorarlberg um kurz nach 12 und Sie kommen ohne Probleme voran, es läuft. Falls Ihnen aber doch was auffällt, rufen Sie gerne an 0800 20 4000.
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3: Schönen Sonntag und allen Mamis auch einen schönen Muttertag. Geschenkle schon überreicht, Brunchen dürfte mittlerweile auch erledigt sein und jetzt gibt's wahrscheinlich gleich mal zu Mittag, oder? Und on top haben wir heute noch was für die besten Mamas in Vorarlberg. Tickets für das Reinhard-Fähnrich Open-Air-Konzert auf der Seebühne in Bregenz am 6. September. Und wenn Sie sagen, ma, das wäre ja noch ein richtig nettes Geschenkle, da will ich mit der Mama Annika. Rufen Sie an und sagen Sie uns, warum Ihre Mama die Beste ist. 055 72 38 30.

0: Schönen Mittag, Mahlzeit. Es ist gleich 20 nach 12. Nach dem schweren Fallschirmsprungunfall gestern in Hohenems hat sich heute ein Basejumper bei einem Sprung schwer verletzt. Katharina Bartlock.
1: Ja, der Mann ist laut Polizei illegal von einem Felsen zwischen Dornbirn und Hohenems gesprungen. Dabei dürfte sein Schirm nicht vollständig aufgegangen sein. Erst gestern haben zwei Frauen nach einem Zusammenstoß mit Wingsuits in der Luft das Bewusstsein verloren. Eine der beiden konnte darum ihren Schirm nicht selbst auslösen.
0: Wir haben bei der Flugeinsatzstelle nachgefragt, wie in solchen Fällen der Notschirm ausgelöst wird. Und das hören wir gleich in den Radio Vorarlberg Mittagsnachrichten.

0: So klingt der Muttertag bei Radio Vorarlberg. Und jetzt schauen wir, was es Neues aus dem Land gibt. Es ist 12.30 Uhr, hier sind die Mittagsnachrichten.
1: Nach dem schweren Wingsuit-Unfall gestern in Hohenems ist heute früh ein Basejumper bei einem Sprung schwer verletzt worden. Und in Schruns sorgt die anhaltende Trockenheit für Probleme. Der Grundwasserspiegel ist so niedrig, dass einige Haushalte nicht mehr mit ihrer Wärmepumpe heizen konnten. Mein Name ist Katharina Battlock. Schönen Sonntagmittag. Heute früh hat sich schon wieder ein schwerer Unfall bei einem Fallschirmsprung ereignet. Ein Basejumper hat sich bei einem Sprung vom Rombergfelsen zwischen Dornbirn und Hohenems schwer verletzt. Laut Polizei dürfte der Schirm des 28-Jährigen nicht vollständig aufgegangen sein. Der Schwerverletzte wurde mit dem Hubschrauber ins Krankenhaus nach Feldkirch geflogen. Der 28-Jährige ist laut Polizei illegal von dem Felsen gesprungen. Basejumping ist in Österreich nach dem Luftfahrtgesetz generell verboten. Es sind nur Sprünge aus Flugzeugen erlaubt. Der Unfall heute früh war schon das zweite schwere Unglück bei Fallschirmsprüngen an diesem Wochenende. Erst gestern sind ja zwei Wingsuit-Fliegerinnen nach dem Start aus einem Flugzeug in der Luft zusammengestoßen. Beide Frauen haben dabei das Bewusstsein verloren. Eine 32-jährige Schweizerin konnte ihren Schirm nicht mehr selbst auslösen. Ein Notschirm ist aufgegangen. Im Gespräch mit Stefan Krobatz erklärt Lukas Klaudrat von der Flugeinsatzstelle Hohenems, wie die Notauslösung in solchen Fällen abläuft.
2: In jedem normalen zivilen Fallschirmgurtzeug oder System ist ein sogenannter Öffnungsautomat verbaut, der misst die Freifallgeschwindigkeit und sollte der Hauptschirm nicht ausgelöst worden sein, aktiviert er automatisch den Reserveschirm.
3: Und da kann dann eigentlich nichts passieren, bis auf, und das ist das Problem auch gewesen, dass man ja nicht weiß, wohin man dann fliegt, oder? Die Person ist gestern in einen Strommasten hineingeflogen. Das ist also schon nach wie vor sehr, sehr kritisch.
2: Ja, also der Reserveschirm ist grundsätzlich gleich steuerbar wie der Hauptschirm. Allerdings, wenn man natürlich, wie im gestrigen Fall, vermutlich bewusstlos war, fliegt man einfach geradeaus weiter und es kommt dann halt zu einer Crashlandung.
1: Sagt Lukas Klaudrat von der Flugeinsatzstelle Hohenems. In ganz Vorarlberg ist es aktuell viel zu trocken. Das hat Folgen, gerade auch im Großraum Schruns-Tschakunz. Dort ist seit Oktober ein Viertel weniger Niederschlag gefallen als im langjährigen Schnitt. Besonders trockener Ausreißer war der Dezember mit nur 22% des durchschnittlichen Niederschlags. Das hat sich so massiv auf den Grundwasserspiegel ausgewirkt, dass einige Haushalte ihre Grundwasserwärmepumpen nicht mehr zum Heizen nutzen konnten. Christiane Schwaldpösel.
4: An die 40 Haushalte im Talboden von Schruns und Tschakunz waren betroffen. Ihre Grundwasserwärmepumpen haben kein Wasser mehr geliefert und sind außer Betrieb gegangen. Der Grundwasserspiegel, der ist zeitweise bis zu 5 Meter niedriger gelegen als normal. Der Schrunser Bürgermeister Jürgen Haller bestätigt das Problem. Es bestehe schon seit mehreren Wintern, so massiv wie heuer sei es aber noch nie gewesen.
1: In den vergangenen Monaten hat es zwar wenig geregnet und geschneit, das allein ist aber nicht schuld am niedrigen Grundwasserspiegel.
4: Beim Grundwasser spielen immer mehrere Faktoren eine Rolle, hat mir der Leiter der Abteilung Wasserwirtschaft Wolfram Hanefeld erklärt. Der Niederschlag ist ein wichtiger Punkt. Zudem hat Schruns nur einen sehr kleinen Grundwasserkörper und der reagiert sensibler. Der dritte Punkt sind die beiden Flüsse Ill und Litz. Sie hatten schon länger kein Hochwasser mehr und das führt dazu, dass sich kleinste Sedimente ablagern und das Flussbett quasi abdichten. Dadurch fließt mehr Wasser ab, als versickern kann.
1: Inzwischen ist die Gemeinde Schruns aber schon aktiv geworden, Christiane.
4: Es gab einige Akutmaßnahmen, mehr oder weniger erfolgreich. Auch eine neue Versickerungsanlage ist jetzt im Frühjahr in Betrieb gegangen. Derzeit ist der Grundwasserstand in Ordnung. Ohne genügend Niederschlag wird sich das Problem im Winter aber wohl wiederholen.
1: Wie betroffene Wärmepumpenbesitzer mit dem Problem umgehen, sehen Sie am Abend in Vorarlberg heute ab 19 Uhr in ORF 2. Heute am Muttertag können die Mütter einmal die Füße hochlegen und sich von ihren Kindern verwöhnen lassen. Für Alleinerziehende ist das aber nur schwer möglich, weil sie sich meistens selbst um alles kümmern müssen. Die Politik müsse mehr für Betroffene tun, fordert Sandra Hermes vom Vorarlberger Familienverband. Sie ist selbst alleinerziehende Mutter. Ob leistbares Wohnen, Pensionssplitting oder verpflichtende Ganztagesschulen, Potenzial für Verbesserungen gibt es für Hermes in vielen Bereichen. Ein ausführliches Interview mit ihr können Sie auf vorarlberg.orf.at lesen.
0: Und jetzt die Wetteraussichten mit Monika Weiß von der Geosphere Austria. Mahlzeit.
5: Angenehme Mittagsstunde, Mahlzeit. Leicht föhnig und noch einmal frühsommerlich warm heute, bevor die nächste Woche unbeständiges und kühles Wetter bringt. Am Nachmittag kommen zu den hohen Wolken noch Quellwolken dazu und gegen Abend kann es stellenweise schauern. Es ist aber leicht föhnig und damit steigen die Temperaturen trotzdem auf 19 bis 24 Grad. Unbeständig und merklich kühler geht es weiter. Morgen Montag nur mehr wenig Sonne, zeitweilige, teils kräftige Regenschauer und maximal 16 Grad. In der Nacht kann es sogar zum Teil bis 1000 Meter herunterschneien. Am Dienstag Wetterbesserung, aber windig und empfindlich kühl.
0: Danke, Monika. Sie sind sicher unterwegs mit Radio Vorarlberg um kurz nach 12:30 und Sie kommen derzeit ohne Probleme voran. Falls Ihnen aber doch was auffällt, rufen Sie gerne an 0800 20 4000.
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0: Schönen Sonntag, schönen Muttertag.
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0: Moin.
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0: Ach, also ich hab so das Gefühl, die Mamas, die können einfach alles, oder? Die sind wirklich schon so richtige Superheldinnen. Warum ist eure Mama die Beste?
4: Also meine Mama ist auf alle Fälle die Beste, weil sie ermöglicht mir einfach alles.
5: Also ohne die Mutter gäbe es uns nicht und ohne die Fürsorge von unserer Mutter und unseren Müttern gäbe es uns auch nicht.
6: Sie tut alles für mich, ist alles da und wenn ich was brauche, hilft sie mir.
7: Weil sie alles super gut organisieren kann und weil sie fleißig ist.
8: Sie ist jederzeit da für Kind und für mich und managt alles.
9: Sie versucht immer, dass es mir gut geht und ich liebe sie einfach von Herzen.
0: Ja, wie ich sage, oder? Sie können einfach alles und genau für die Supermamas gibt es Konzertkarten für Reinhard Fähnrich im September. Das ist richtig Hammer, ein Open-Air-Konzert auf der Seebühne in Bregenz. Wie genial klingt das? Und wenn Sie sagen, da will ich mit der Mama hin, dann rufen Sie unbedingt an und sagen Sie, warum Ihre Mama die Beste ist. 055 72 38 30.

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1: Im Nachrichtenstudio begrüßt Sie Tom Brandenberger. Unter allen Sparmaßnahmen, die die Regierung für das Doppelbudget 2027-28 plant, haben jene bei den Pensionen wohl die meisten Reaktionen ausgelöst. Diese sollen ja bei der nächsten Anpassung unter der Inflationsrate erhöht werden. Außenministerin und NEOS-Chefin Meindl-Reisinger verteidigt das in der TV-Pressestunde.
2: Ich glaube, die Diskussion wäre eine ganz andere gewesen, wenn wir bei 2% Inflation gewesen sind. Wir gehen aber jetzt in Richtung über 3%. Gleichzeitig haben wir aber Abschlüsse auch im öffentlichen Dienst aufgemacht. Das heißt, Beamte haben 1% Gehaltserhöhungen. Metaller haben letztes Jahr abgeschlossen, auch schon für 2027 1,9%. Ich glaube, man muss schon auch aufpassen in einer Gesamtbetrachtung, dass wir hier nicht in ein Gerechtigkeitsthema kommen.
3: Die Pensionistinnen haben zum Beispiel mit höheren Krankenkassenbeiträgen auch schon ihren Beitrag geleistet im letzten Doppelbudget. Also die leisten ja.
2: Das ist richtig, aber Faktum ist auch, dass die Jahre davor immer was draufgelegt wurde und die Pensionen über der Inflation erhöht wurden.
1: Sagt NEOS-Chefin Meindl-Reisinger im Gespräch mit Peter Unger. Nach der Ankunft des von einem Hunter-Virus-Ausbruch betroffenen Kreuzfahrtschiffs Hondius vor der Kanareninsel Teneriffa hat die Evakuierung begonnen. An Bord befinden sich knapp 150 Menschen. Sie und die Besatzung sollen die Hondius jetzt schrittweise verlassen und danach in ihre Heimatländer zurückgebracht werden. Alle Passagiere sind ohne Krankheitssymptome. Dennoch soll jeglicher Kontakt mit der Öffentlichkeit vermieden werden. Rätsel gibt in Griechenland der Fund eines Fischers vor der Insel Lefkada auf. Es handelt sich um eine unbemannte Seedrohne, die offenbar gestrandet ist und mit Sprengstoff beladen war. Die Hintergründe sind noch völlig unklar, berichtet Sarah Emler.
4: Schwarz, ungefähr so lange wie ein normales Ruderboot, aber etwas tiefer schwimmt sie im Wasser. Ein griechischer Fischer findet die Drohne in einer Küstenhöhle. Der Motor läuft noch, er bringt sie zum nächsten Hafen. Binde sie fest an, schreit ein Mann. Er ist Teil eines Spezialteams, das die Drohne zu einem Marinestützpunkt transportiert. Langsam, denn noch ist darauf Sprengstoff geladen. Kurz darauf wird dieser kontrolliert zur Explosion gebracht. Derzeit wird vermutet, dass es sich um eine ukrainische Drohne handelt. Um russische Schiffe angreifen zu können, setzt die Ukraine auch Drohnen im Schwarzen Meer ein. Experten zufolge könnte sie nach einem Signalausfall vom Kurs abgekommen oder bei einer Drohnenlieferung verloren gegangen sein. Der Vorfall führt in Athen auch zur Diskussion, ob man bei Angriffen von Wasserdrohnen ausreichend vorbereitet ist.
1: Bei einem Anschlag im Nordwesten Pakistans sind mindestens 15 Menschen getötet und 3 weitere verletzt worden. Nach Polizeiangaben hat ein Selbstmordattentäter zunächst ein mit Sprengstoff beladenes Fahrzeug in einen Polizeiposten gesteuert. Danach beschossen bis zu 100 Bewaffnete den Posten. Bisher hat sich niemand zu dem Angriff bekannt. Und in Wien wird die Song Contest-Woche heute offiziell eingeläutet. Am Nachmittag findet die Eröffnungsfeier mit den Delegationen der 35 teilnehmenden Nationen auf dem Rathausplatz statt. ORF 1 überträgt live ab 17 Uhr. Das waren die Nachrichten mit Tom Brandenberger.
5: Was für ein feines Tägle bis jetzt. Angenehme Temperaturen bis zu 24 Grad gehen sich heute teilweise sogar aus. Jetzt bilden sich aber immer mehr Wolken und am Abend kann es stellenweise auch regnen, vor allem zwischen Rheintal, Bodensee und dem Vorderwald. Morgen zum Wochenstart kühlt es ordentlich ab. Maximal 11 bis 16 Grad gehen sich aus. Dazu viele Wolken und immer wieder Regen. In der Nacht auf Dienstag kann es auf bis zu 1000 Meter runterscheinen. Schneien, na bravo, also das im Mai, ich weiß ja auch nicht. Sie sind sicher unterwegs mit Radio Vorarlberg um kurz nach 1 und Sie kommen derzeit ohne Probleme voran. Es läuft. Falls Ihnen aber doch was auffällt, rufen Sie gerne an 0800 20 4000.
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5: Ich hoffe, Sie haben noch Feinstägle. Schönen Muttertag an alle Mamas. Dann ist euch gut gegangen. Fein verwöhnen noch für die Kids. Und die passende Musik für den Muttertag bekommen Sie hier.

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0: Und vom Großvater blicken wir jetzt auf die Mama.
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0: Schönen Muttertag an alle Mamas da draußen. Ich habe ja so das Gefühl, die Mamas, die können einfach alles. Das sind so wirklich wahre Superheldinnen. Neben Blumenschoki und, gibt's jetzt auch bei uns Konzertkarten on top von Reinhard Fendrich. Der kommt nämlich nach Bregenz auf die Seebühne, ein Open-Air-Konzert im September. Richtig, richtig, richtig cool. Rufen Sie an und sagen Sie, warum Ihre Mama die Beste ist. Wie zum Beispiel die Nadja aus Bregenz, die ist gerade am Telefon. Nadja, hocken da schon zusammen?
3: Ja, wir sind jetzt gerade am Brunchen. Meine Mama und mein Dad sind da und haben es gerade feingekehrt. Jetzt genießen wir noch die Sonne. Der Tag im Rahmen von der Familie ausklingen lassen, ja.
0: Ach, das klingt fein. Was macht denn deine Mama so besonders? Warum ist sie die Beste?
3: Ja, sie ist einfach immer für uns da. Wir müssen uns nicht verstellen. Wir können so viel, wie wir sind. Es sind keine Erwartungshaltungen da. Und sie ist ja in allen Belangen immer für uns da. Und das ist... Darum ist sie einfach die Beste. Es gibt keine andere für mich.
0: Und Mama hockt bei dir?
3: Die ist schnell bei mir, ja.
0: Wie heißt Mama?
3: Hildegard.
0: Hildegard. Darf ich mal Hildegard kurz sprechen?
3: Ja, einen kurzen Moment. Hallo.
0: Hallo Hildegard, schöner Muttertag.
3: Ja.
0: Du, Reinhard Fendrich, wie klingt das? Wie wäre das ein Open-Air-Konzert in Bregenz auf der Seebühne?
3: Wohl, das wäre super. Warum? War noch nie, aber es ist ganz was anderes, ein Konzert, als wenn du es so im Radio hörst. Das macht schon was aus. Einfach die Texte, wo du selber schreibst.
0: Und jetzt darf ich euch einfach mal so verkünden. Gratulation, ihr geht zur Seebühne auf Bregenz zum Reinhard-Fendrich-Konzert.
3: Ja, super. Bravo.
0: Bravo.
3: Dankeschön.
0: Super. Hey, ich wünsche euch ganz viel Spaß. Genüssen's. Dann da euch gerne Tag freiheben, 6. September.
3: 6. September.
0: Und die nächste Chance gibt's schon wieder in einer Stunde.

0: schönen Sonntag, schöner Muttertag. Bis jetzt war es ja wirklich ein Feinstägle. Angenehme Temperaturen, stellenweise hat es sogar 24 Grad. Jetzt am Nachmittag bilden sich aber immer mehr Wolken und am Abend kann es auch regnen, vor allem zwischen Rheintal, Bodensee und dem Vorderwald. Morgen zum Wochenstart kühlt es dann ordentlich ab. Maximal 11 bis 16 Grad gehen sich aus. Dazu viele Wolken und immer wieder Regen. In der Nacht auf Dienstag kann es auf bis zu 1000 Meter runterschneien. Also das ist ja ziemlich kalt und das im Mai. Na bravo. Sie sind sicher unterwegs mit Radio Vorarlberg um kurz nach 13:30 und auf den Straßen läuft's. Falls Ihnen aber doch was auffällt, rufen Sie gerne an 0800 20 4000.
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3: Oh mein, wie lieb, oder? Mittlerweile bin ich mit meinen 27 Jahren ja schon erwachsen, eh klar. Aber dann ist halt meine Mama sozusagen ein Premium-Erwachsener. Das scherzen wir auch immer wieder. Wenn ich wirklich irgendwas nicht finde, meine Mama findet, wenn ihr irgendwas weh tut, dann rufe ich als erstens natürlich nicht den Arzt an, sondern die Mama. Und wenn ich nicht weiter weiß, hallo Mama, weißt du Bescheid? Und meistens weiß sie auch über alles Bescheid. Die Mamas sind halt einfach die Besten und nehmen Blumen, Schoki und, gibt's von uns Tickets für Reinhard Fendrich auf der Seebühne in Bregenz. Da kommt nämlich im September ein Open-Air-Konzert. Klingt richtig cool, oder? Und wenn sie sagen, ich will dahin mit meiner Mama, dann rufen Sie unbedingt an und sagen Sie uns, warum ist Ihre Mama die Beste? 055 72 38 30.

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1: Im Nachrichtenstudio begrüßt sie Tom Brandenberger. Wie viele Schülerinnen und Schüler erfolgreich die Matura absolvieren, hängt offenbar auch vom Schultyp ab. Bei der Erfolgsquote gibt es deutliche Unterschiede, etwa zwischen Gymnasien und Handelsakademien. Das zeigt die Beantwortung einer parlamentarischen Anfrage der FPÖ durch Bildungsminister Christoph Wiederkehr. Peter Daser berichtet.
2: Bei der Matura im Jahr 2025 haben an den Gymnasien 95% der Schülerinnen und Schüler die Reifeprüfung beim Haupttermin bestanden. An den Handelsakademien waren es 87%, an den Oberstufenrealgymnasien und den berufsbildenden höheren Schulen 91%. Nach diesen Zahlen aus dem Bildungsministerium war damit die Erfolgsquote an Gymnasien so hoch wie noch nie. Ein Grund dürfte die Umstellung auf Freiwilligkeit bei der vorwissenschaftlichen Arbeit sein. Stattdessen können nun auch andere abschließende Arbeiten gelten. Und vor Corona waren die Erfolgsquoten an den Schultypen ähnlicher und allgemein niedriger mit 85%. Inzwischen wird die Jahresnote in die Maturanote eingerechnet, was die Chancen auf ein Bestehen bei der Matura erhöht hat.
1: Bildungsminister Wiederkehr von den NEOS stößt indes mit seinen Plänen zur Verlängerung der Volksschule von 4 auf 6 Jahre beim Koalitionspartner ÖVP auf Widerstand. Tirols Landeshauptmann Mattle sagt, das Vorhaben sei schon allein aufgrund der Infrastruktur nicht stemmbar. In einer Volksschule, die auf 4 Jahrgänge ausgerichtet sei, würden nicht plötzlich 6 Jahrgänge Platz haben. Der eigene Name, der des Kindes oder des Haustiers oder einfach das Wort Passwort. Wenn Sie jetzt Ihr eigenes Passwort darunter erkennen, dann sollten Sie es schnellstmöglich ändern. Eine neue Studie zeigt einmal mehr, dass die meisten Passwörter schnell geknackt werden können. Theresa Eder berichtet.
3: 6 von 10 Passwörtern konnten laut dem Virenschutzhersteller Kaspersky in circa einer Stunde geknackt werden. 2 von 10 sogar in unter einer Minute. Das Problem ist, dass viele weiterhin sehr einfache Passwörter verwenden, bestätigt Sandra Pöheim von Watchlist Internet.
4: Man hat hunderte Online-Konten und da braucht man bei jedem Konto eigenes Passwort und das will und kann sich irgendwie kein Mensch merken und deswegen ist der einfachere Weg, ich nehme was Leichtes. So denken viele und diese Denkweisen kennen ja Kriminelle und deswegen machen aus den Kriminellen sehr leicht, diese Passwörter zu knacken.
3: Statt immer das Gleiche zu nehmen, empfiehlt Pöheim.
4: Passwortmanager sind auf jeden Fall sehr sinnvoll, weil es einfach die Sicherheit erhöht, dass man wirklich starke Passwörter verwendet und die sind ja mit der Gesichtserkennung geschützt und in dem direkt am Gerät gespeichert.
3: Wenn möglich, sollte man zusätzlich eine Zwei-Faktor-Authentifizierung nutzen.
1: Ehemalige ORF-Journalisten wenden sich in einem offenen Brief an die Politik. Das Haus müsse von innen erneuert werden, so die Forderung. Die Politik müsse einen Wandel ermöglichen, aber der ORF dürfe kein Spielball der Parteien sein, heißt es in dem Schreiben, das unter anderem von Ernst Gelex, Paul Lendwey, Rudolf Nagila und Gisela Hopfmüller unterzeichnet wurde. Das waren die Nachrichten mit Tom Brandenberger.
5: Bis jetzt war es ja wirklich auf 1 Tage, angenehme Temperaturen, stellenweise hat es sogar noch 24 Grad. Mittlerweile zeigt sich die Sonne aber kaum mehr, die Wolken dominieren und am Abend kann es auch regnen, vor allem zwischen dem Rheintal, Bodensee und dem Vorderwald. Morgen zum Wochenstart kühlt es dann ordentlich ab, maximal 11 bis 16 Grad gehen sich aus. Dazu gibt es viele Wolken und immer wieder Regen. In der Nacht auf Dienstag kann es sogar auf bis zu 1000 Meter runterschneien. Ja, ist wirklich kein Scherz. Sie sind sicher unterwegs mit Radio Vorarlberg um kurz nach 2 und auf den Straßen läuft's. Sie kommen gut voran. Falls Ihnen aber doch was auffällt, dann melden Sie sich gerne. 0800 20 4000.
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5: Schönen Sonntag an einem ganz besonderen Tag.
7: Radio Vorarlberg, ich bin der Manfred und wünsche allen Müttern einen schönen Muttertag.
5: Ja, auch von mir schöner Muttertag an alle Supermamas.

0: schönen Sonntag. Ich bin mir sicher, Sie haben Ihre Mama heute schon fleißig verwöhnt und Sie haben sicherlich auch tolle Geschenke, also das bezweifle ich überhaupt nicht. Aber ich hätte noch was on top, und zwar Konzertkarten für Reinhard Fendrich. Eine absolute Legende kommt nach Bregenz zum Open-Air-Konzert auf der Seebühne im September. Rufen Sie an 055 72 38 30.
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0: Am Telefon ist jetzt der Lennox aus Dallas. Hi, ja. Servus.
2: Hi.
0: Lennox, so, jetzt muss man mal kurz verraten. Du hörst ja kleine Jünger an. Wie alt bist denn du?
2: 11.
0: Aber wir haben eine Unterstützung, der Nerbs, das ist der Papa.
3: Ja, genau. Ja.
0: Ah, hallo Papa, Lennox. So, lieber Lennox, warum möchtest du mit der Mama zum Reinhard-Fendrich-Konzert gehen?
2: Weil sie die Beste ist und ich mag mal mit der Lars auf ein Konzert gehen.
0: Hallo einmal, Mai, warum? Brauchst du gleich Ruhe vom Papa?
2: Nein, aber der kommt immer mit aufs Konzert.
0: Der Papa kommt immer mit. Ja, wo haben denn die Mama da?
2: Die ist bei einer Freundin. Sie ist nur kurz was Roller gegangen.
0: Jetzt kommt sie sicher gleich zurück. Was machen da denn noch?
2: Also jetzt sollen wir grillen und essen und Oma Opa kann auch. Und am Abend sollen wir wahrscheinlich noch ein bisschen zuschauen.
0: Das klingt ja nach einem feinen Tag, oder? So soll es sein.
2: Ja, das stimmt.
0: Ja, und jetzt darf ich dir verkünden, du gehst mit der Mama zusammen aufs Reinhard Fendrich Konzert. Gratuliere!
2: Danke, ja.
0: Kennst du Reinhard Fendrich?
2: Ja, ich kenne einen vom Austria.
0: Das ist ja quasi die inoffizielle Hymne für Österreich.
2: Ja.
0: Genüssen's und sehst der Mama einen schönen Gruß. Dann kannst du sie nachher gleich überraschen mit Reinhard Fendrich Kater.
2: Ja, mach ich.
0: Und die nächste Chance gibt's schon wieder in einer Stunde. Rufen Sie an 055 72 38 30. Warum ist Ihre Mama die Beste?

0: Schönen Sonntag und an die Mamas, schönen Muttertag. Die Sonne ist inzwischen weg, die Wolken dominieren. Am Abend kann es dann auch regnen, vor allem zwischen Rheintal, Bodensee und Vorderwald. Morgen zum Wochenstart kühlt es ordentlich ab. Maximal 11 bis 16 Grad gehen sich aus. Dazu gibt es viele Wolken und immer wieder Regen. In der Nacht auf Dienstag kann es sogar auf bis zu 1000 Meter runterschneien. Sie sind sicher unterwegs mit Radio Vorarlberg um 2:30 und auf den Straßen kommen Sie ohne Probleme voran. Falls Ihnen aber doch was auffällt, rufen Sie gerne an 0800 20 4000.
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0: klingt der Sonntag bei Radio Vorarlberg und das ist schon ein ganz besonderer Tag.
1: Hallo, ich bin der Oliver und ich komme aus Nordrhein-Westfalen und wünsche allen Müttern einen schönen Muttertag.
2: Hallo.

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1: Im Nachrichtenstudio begrüßt Sie Tom Brandenberger. Russlands Präsident Putin kann sich nach eigenen Angaben vorstellen, dass der Krieg gegen die Ukraine bald enden wird. Als Vermittler für Friedensgespräche schlägt er den ehemaligen deutschen Bundeskanzler Schröder vor. Dieser ist freilich wegen seiner Nähe zu Moskau seit Jahren umstritten. Und zudem gehen auch die gegenseitigen Angriffe trotz geltender Waffenruhe offenbar weiter. Sarah Emler berichtet.
2: Die Menschen hier in der ukrainischen Stadt Kharkiv müssen über zerbrochene Fensterscheiben gehen, um in ihre Wohnungen zu kommen. Erneut wurde die Region im Osten der Ukraine von russischen Drohnen angegriffen. Und das, obwohl es eine Waffenruhe gibt. Er denke, es werde bald ein Ende geben, so der russische Präsident Putin zu seinem Angriffskrieg. Als Vermittler würde er sich den ehemaligen deutschen Bundeskanzler Gerhard Schröder wünschen. Der 82-jährige Sozialdemokrat wurde immer wieder zu seiner Nähe zu Putin und russischen Konzernen kritisiert. Auf Nachfrage der deutschen Presseagentur teilte Schröders Büro mit, dass man hierzu keine Fragen beantworte. Aus Deutschland selbst kommen unterschiedliche Signale. Die einen sagen, man müsse den Vorschlag prüfen. Andere sprechen wiederum von einem Scheinangebot Putins.
1: Bei der Matura-Erfolgsquote gibt es zwischen den einzelnen Schultypen teils deutliche Unterschiede. Das zeigt die Beantwortung einer parlamentarischen Anfrage der FPÖ durch Bildungsminister Wiederkehr. Demnach bestanden 2025 an den AHS 95% ihre Reifeprüfung, an den Handelsakademien dagegen nur 87%. Auf der Kapuzinerinsel ist gestern die Motorbootfahrt eines Ehepaars am Wörthersee in Kärnten ungewollt zu Ende gegangen. Die stark alkoholisierte Lenkerin hat die Insel kurz vor 23 Uhr übersehen und dann gerammt. Elisabeth Bergmann berichtet.
3: Passanten am Ufer des Wörthersees haben die Hilferufe des Ehepaars bei der Kapuzinerinsel gehört. Es folgte ein Rettungseinsatz mit 30 Feuerwehrleuten und 9 Wasserrettern. Der Alkoholtest bei der Lenkerin hat ergeben, dass sie mehr als 1,6 Promille Alkohol im Blut hatte, so Matthias Kogelnick von der Landespolizeidirektion.
4: Die Lenkerin hatte eine schwere Alkoholisierung, also es waren 2 Passagiere. Es wurde die Frau kontrolliert, da sie angab, das Boot gelenkt zu haben.
3: Die Kapuzinerinsel steht unter Naturschutz. Durch austretende Flüssigkeiten sei aber keine Gefahr für die Umwelt entstanden, heißt es. Die 54-jährige Lenkerin ist leicht verletzt mit der Rettung ins Krankenhaus gebracht worden. Gegen sie wird ein Verfahren wegen Entzugs des Bootspatents eingeleitet. Ihr 66-jähriger Ehemann blieb unverletzt.
1: Der bei österreichischen Touristen beliebte norditalienische Badeort Lignano Sabbiadoro will Maßnahmen ergreifen, um Exzesse junger Besucher während des Pfingstwochenendes vom 22. bis 25. Mai zu verhindern. Geplant ist eine deutliche Verstärkung der Einsatzkräfte, auch in Zusammenarbeit mit österreichischen Polizeikräften. Zudem gibt es frühere Sperrstunden für Lokale und Einschränkungen beim Verkauf und Konsum von alkoholischen Getränken. Das waren die Nachrichten mit Tom Brandenberger.
5: Die Wolken dominieren. Am Abend kann es dann auch regnen, vor allem zwischen Rheintal, Bodensee und Vorderwald. Morgen zum Wochenstart am Montag kühlt es ordentlich ab. Maximal 11 bis 16 Grad gehen sich aus. Dazu gibt es viele Wolken und immer wieder Regen. In der Nacht auf Dienstag kann es sogar auf bis zu 1000 Meter runterschneien. Moldo! Sie sind sicher unterwegs mit Radio Vorarlberg um kurz nach 3 und auf den Straßen kommen Sie derzeit ohne Probleme voran. Falls Ihnen aber doch was auffällt, rufen Sie gerne an 0800 20 4000.
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5: Schönen Sonntag und allen Mamis an schöner Muttertag.

0: Muttertag und an alle Mamis einen schönen Muttertag. Als Geschenkle haben die Kids sicher schon überreicht und mittlerweile gibt es wahrscheinlich schon so die dritte Runde Kuchen plus Kaffee plus Minus und on top haben wir heute noch was ganz Geniales für die besten Mamas, Konzertkarten.
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0: Reinhard Fendrich, der kommt im September nach Vorarlberg. Ein Hammer-Open-Air-Konzert. Und ich glaube, das will sich einfach niemand in Gala. Und das nicht einmal der 8-jährige Alessio. Zusammen mit der Mama. Und das ist die Gianna. Hallo, servus.
2: Ja. Hallo, grüß euch.
0: Was machen der Feins?
3: Was machen wir?
4: Wir gehen am Morgen gegessen.
2: Jetzt da mal ein spielen. Ich habe so ein wunderschönes Frühstück und ganz viel Zeitbastel. Das auch von meinen Kindern gehört.
0: Boah, Alessio, was hast du bastelt?
4: Wir haben der Mama eine Schatzkiste geschenkt.
0: Aha.
4: Und eine Karte. Und dann habe ich noch ein Schnäckchen gebastelt.
0: Mei, ist das nett. Da hat Mama auch gehauen, oder Gianna?
4: Ja.
2: Ja, auf jeden Fall. Und wir?
0: Und jetzt täten wir natürlich gerne zum Reinhard Fendrich kommen. Alessio, kennst du den überhaupt?
2: Ja, er kennt ihn schon, aber er wüsste es, glaube ich, nicht im Moment, welche Lieder. Aber kennen tut ihn schon, weil man sehr viel der Reinhard Fendrich hört.
0: Gianna, du kannst sicher helfen. Welche Lieder taugen am besten?
2: Also mir gefällt ganz gut, weil es der Herz fast wie ein Bergwerk. Das ist ein wunderschönes Lied und natürlich auch einfach vom Austria. Weil er einfach ein super Sänger ist und weil er einfach tolle Lieder hat, wo wirklich auch mit Gefühl gesungen werden und wo einem einfach berühren.
0: Da hast du absolut recht. Und ich kann einfach nur noch so viel sagen wie Gratulation, ihr geht zum Reinhard-Fendrich-Konzert im September.
4: Danke.
0: Hey, ich freue mich für euch.
2: Danke vielmals.
0: Und die nächste Chance gibt es schon in einer Stunde. Rufen Sie an 055 72 38 30.

0: Schönen Sonntag. Ich hoffe, Sie genießen den Muttertag, auch wenn jetzt keine Sonne mehr da ist. Die Wolken dominieren. Am Abend kann es dann auch regnen, vor allem zwischen Rheintal, Bodensee und Vorderwald. Morgen zum Wochenstart kühlt es ordentlich ab. Maximal 11 bis 16 Grad gehen sich aus. Dazu viele Wolken und immer wieder Regen. In der Nacht auf Dienstag kann es sogar auf bis zu 1000 Meter runterschneien. Und das im Mai, mein Gott. Sie sind sicher unterwegs mit Radio Vorarlberg um kurz nach 3:30 und auf den Straßen kommen Sie derzeit ohne Probleme voran. Falls Sie aber doch Infos haben, rufen Sie gerne an 0800 20 4000.
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0: Danke an alle Mamas.
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0: Ich finde, man könnte sie eigentlich auch Superheldinnen nennen, nämlich unsere Mamas. Schönen Muttertag. Sie sind halt einfach die Besten, oder? Warum?
1: Also meine Mama ist auf alle Fälle die Beste, weil sie ermöglicht mir einfach alles.
2: Also ohne die Mutter gäbe es uns nicht und ohne die Fürsorge für unsere Mutter und unseren Müttern gäbe es uns auch nicht.
3: Sie tut alles für mich, ist alles da und wenn ich was brauche, hilft sie mir.
4: Weil sie alles super gut organisieren kann und weil sie fleißig ist.
5: Sie ist jederzeit da für Kind und für mich und managt alles.
6: Sie versucht immer, dass es mir gut geht und ich liebe sie einfach von Herzen.
0: Ist so lieb. Sie können halt einfach alles. Richtige Superheldinnen.

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1: Im Nachrichtenstudio begrüßt sie Tom Brandenberger. In 3 Jahren will die EU den digitalen Euro auf den Markt bringen. Eine Alternative zur Kartenzahlung, hinter der aber nicht private amerikanische Firmen wie Visa oder Mastercard stehen, sondern die nationalen Notenbanken. Dieser digitale Euro soll überall angenommen werden müssen. Die österreichische Nationalbank fordert so eine Annahmepflicht jetzt aber auch für Bargeld. Johannes Rupprecht berichtet.
2: Wenn der digitale Euro kommt, sollen Händlerinnen und Wirte ihn praktisch überall annehmen müssen, damit er auch genutzt wird. Das solle die EU aber auch für Bargeld vorschreiben, fordert Thomas Steiner, einer der Direktoren der österreichischen Nationalbank.
3: Uns ist es wichtig, dass es nicht möglich ist, Geschäften über Schilder auszuweisen. Wir nehmen kein Bargeld und man muss mit Karte oder digital bezahlen. Das wollen wir nicht. Bargeld sollte immer angenommen werden müssen.
2: Kundinnen und Kunden sollten frei wählen können, sagt Steiner, denn sonst werde Bargeld schlechter gestellt und womöglich weniger genutzt werden.
3: Wer Bargeld nutzen will, der muss es auch verwenden, denn sonst geht es verloren.
2: Noch aber ist Österreich eine Bargeldnation. Jede 2. Rechnung wird mit Geldscheinen oder Münzen bezahlt.
1: Inmitten des Ringens um eine diplomatische Lösung im Irankrieg ist die Waffenruhe erneut verletzt worden. Der Golfstaat Kuwait wurde von mutmaßlich iranischen Drohnen angegriffen. Auch die Vereinigten Arabischen Emirate melden 9 Beschuss. In beiden Fällen gab es offenbar keine Schäden. Vor der Kanarieninsel Teneriffa läuft die Evakuierung des von einem Hunter-Virus-Ausbruch betroffenen Kreuzfahrtschiffs Hondius. An Bord haben sich knapp 150 Menschen befunden. Sie und die Besatzung werden jetzt nach und nach von Bord und in ihre Heimatländer zurückgebracht. Alle Passagiere sind ohne Krankheitssymptome. Dennoch soll jeglicher Kontakt mit der Öffentlichkeit vermieden werden. Auf Österreichs Straßen sind immer mehr rücksichtslose Lenkerinnen und Lenker unterwegs. Das stellen die Fahrerinnen und Fahrer von Einsatzfahrzeugen fest. Das bringt nicht nur Ärger, sondern kann auch zu gefährlichen Situationen führen, so die Kritik. Peter Obermüller berichtet.
4: Pkw, die nicht zur Seite fahren, um Platz zu schaffen, Fußgänger und Radfahrer, die unmittelbar vor einem Einsatzfahrzeug die Straßenseite wechseln müssen, Lenkerinnen und Lenker, die Blaulicht- und Folgetonhorn nicht registrieren oder bewusst ignorieren. Und dann gibt es noch jene, die falsch reagieren. Und auch der Polizei sind diese Fälle bekannt, Hans Wolfgruber von der Salzburger Landespolizeidirektion.
5: Die Polizei stellt immer wieder fest, dass unaufmerksame Lenkerinnen und Lenker nicht zu spät oder falsch auf Einsatzfahrzeuge reagieren. Wir appellieren zu maximaler Aufmerksamkeit im Sinne aller Einsatzorganisationen und im Sinne der Verkehrssicherheit.
4: Behindern von Einsatzfahrzeugen kann auch rechtliche Folgen haben, von Geldstrafen bis zur Untersuchung beim Amtsarzt, zur Überprüfung der Verkehrszuverlässigkeit. Dann ist auch der Führerschein in Gefahr.
1: Das waren die Nachrichten mit Tom Brandenberger.
6: Die Wolken dominieren. Am Abend kann es auch regnen, vor allem zwischen Rheintal, Bodensee und Vorderwald. Morgen zum Wochenstart kühlt es ordentlich ab. Maximal 11 bis 16 Grad gehen sich aus. Dazu gibt es viele Wolken und immer wieder Regen. In der Nacht auf Dienstag kann es dann bis zu 1000 Meter runterschneien. Sie sind sicher unterwegs mit Radio Vorarlberg um kurz nach 4 und auf den Straßen kommen Sie derzeit ohne Probleme voran. Am Sonntag sind alle mit den Mammis unterwegs. Falls Sie Infos haben, rufen Sie gerne an 0800 20 4000.
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6: Schönen Sonntag und an alle Mammis. Ah!

0: So klingt der Sonntag mit Radio Vorarlberg und jetzt ein absoluter Hit aus den 80ern von Irene Cara.
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0: 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Und jetzt schauen wir, was es Neues gibt aus dem Ländle. Es ist 17.30 Uhr, Zeit für die Radio Vorarlberg Nachrichten.
1: Mit Katharina Badlock. Ein Basejumper hat sich heute früh bei einem Sprung vom Rombergfelsen zwischen Dornbirn und Hohenems schwer verletzt. Der Schirm des 28-Jährigen dürfte nicht vollständig aufgegangen sein. Der Schwerverletzte wurde ins Spital geflogen. Er ist laut Polizei illegal von dem Felsen gesprungen. Basejumping ist in Österreich nach dem Luftfahrtgesetz verboten. Die Vorarlberger Bergrettung ist im Vorjahr zu 1079 Bodeneinsätzen ausgerückt. Insgesamt haben die Mitglieder fast 10.800 Einsatzstunden geleistet, hieß es bei der Landesversammlung. Derzeit sind laut Land über 1400 Menschen in 31 Ortsstellen bei der Bergrettung aktiv. 54 Jugendliche sind in Ausbildung. Der Familienverband fordert heute am Muttertag mehr Unterstützung für Alleinerziehende. Die Politik müsse für mehr Sichtbarkeit und Akzeptanz sorgen, sagt Sandra Hermes. Verbesserungspotenzial sieht sie vor allem bei leistbarem Wohnen, beim Pensionssplitting oder beim Unterhaltsvorschuss. Große Erleichterung herrscht bei Fußball-Bundesligist Altach nach dem geschafften Klassenerhalt. Dank eines 2:2 Unentschieden beim GAK haben sich die Altacher am vorletzten Spieltag gerettet. Das Team von Trainer Ognjen Caric geht also im Sommer in die 16. Bundesliga-Saison.
2: Wir haben unser Saisonziel erreicht und bin sehr froh, dass wir nicht mit voller Nervosität in die letzte Woche gehen müssen, weil ich habe für jeden Trainer, für jeden Verein ja, ein bisschen Mitgefühl, weil ich muss schon sagen, das ist nichts für schwache Nerven. Wir sind einfach nur froh und zufrieden, dass wir auf ein nächstes Jahr Bundesliga blicken.
1: Und Sportschütze Thomas Mattis jubelt über seinen ersten großen Titel. Bei der Sportschützen-Europameisterschaft in Kroatien hat der Hohenemser die Goldmedaille im Kleinkaliber-Liegend-Match erobert. In der Teamwertung hat Mattis zudem noch die Silbermedaille gewonnen.
0: Ganz schön grau. Mittlerweile regnet es in einigen Orten. Morgen zum Wochenstart kühlt es auch ordentlich ab. Maximal 11 bis 16 Grad gehen sich aus. Dazu viele Wolken und immer wieder Regen. In der Nacht auf Dienstag kann es auf bis zu 1000 Meter runterschneien. Ein kleines Winter-Comeback. Sie sind sicher unterwegs mit Radio Vorarlberg um kurz nach 5:30 und auf den Straßen läuft's. Es sind uns keine Störungen gemeldet worden. Sollten Sie aber Infos haben, rufen Sie gerne an. 0800 20 4000.
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1: Im Nachrichtenstudio Markus Langer. Das von einem Hantavirus-Ausbruch betroffene Kreuzfahrtschiff liegt noch bis morgen Abend in einem Hafen von Teneriffa. Dann wird die auf 30 Personen reduzierte Besatzung das Schiff in die Niederlande zurückbringen. Mit dem Verlauf der Evakuierung zeigt sich die spanische Gesundheitsministerin bisher zufrieden, Marin Häusermann aus Spanien.
2: Nach den Passagieren aus Spanien wurden auch schon die aus Frankreich und Kanada ausgeflogen. Alle ohne Symptome und in Schutzkleidung gehüllt. Als nächstes startet ein Flug in die Niederlande, der auch Passagiere aus Deutschland, Griechenland und Belgien transportiert. Es wird erwartet, dass sie in ihrer Heimat in Quarantäne müssen. Der Papst hat sich im Laufe des Tages bei der Bevölkerung der Kanaren dafür bedankt, dass sie die Evakuierung ermöglichen.
3: Ich danke den Menschen auf den Kanareninseln für ihre Gastfreundschaft und Solidarität bei der Aufnahme der kranken Passagiere der Hondius.
2: Der Papst wird im Juni zu einem Besuch auf den Kanaren erwartet. Sein Gruß könnte auch den Regionalpräsidenten besänftigen, dem die Evakuierung nicht schnell genug geht.
1: Auch am zweiten Tag der dreitägigen Waffenruhe werfen Russland und die Ukraine einander vor, diese nicht einzuhalten. Die Ukraine meldet Dutzende Gefechte an der Front sowie Tote und Verletzte durch russische Angriffe. Moskau wiederum meldet ukrainische Angriffe auf russische Truppen. Gleichzeitig erwartet der Kreml aber offenbar einen Besuch von US-Vermittlern. Bei der Matura-Erfolgsquote gibt es zum Teil deutliche Unterschiede zwischen den einzelnen Schultypen. Das zeigt die Beantwortung einer parlamentarischen Anfrage der FPÖ durch Bildungsminister Wiederkehr. Demnach haben im Vorjahr an der AHS Langform 95% der Maturanten ihre Reifeprüfung beim Haupttermin bestanden. An den Oberstufen Realgymnasien waren es 91%. Am geringsten war die Erfolgsquote an den Handelsakademien mit 87%. Auf dem Rathausplatz in Wien findet die Eröffnungsfeier für die Eurovision Song Contest Woche statt. Thomas Sirp.
4: Alle 35 Teilnehmerinnen und Teilnehmer gehen in Wien über den türkisen Teppich vor tausenden Fans. Den Anfang macht die berühmte Fanfare. Und dann kommt als erster JJ, der österreichische Vorjahrssieger, bei dem Erinnerungen hochkommen.
5: Schon, also ich erinnere mich, wir sind mit der BIM damals in Basel gefahren und jetzt hier ohne BIM. Aber als erster über den Teppich laufen zu dürfen, ist echt ein Privileg. Also ich freue mich sehr.
4: Für die Stars geht's dann über den türkisen Teppich vom Burgtheater ins Wiener Rathaus zur offiziellen Eröffnungsparty. Das Eurovision Village ist die größte der gut 30 Public Viewing Locations in Wien. Bis zu 30.000 Fans werden erwartet bei der Live-Übertragung der beiden Halbfinalshows und des großen Finales.
1: Und ORF 1 überträgt die Eröffnung derzeit live. Das waren die Nachrichten mit Markus Langer.
6: Die Wolken dominieren, aktuell regnet es in einigen Orten. Morgen zum Wochenstart kühlt es auch ordentlich ab. Maximal 11 bis 16 Grad gehen sich aus, dazu viele Wolken und immer wieder Regen. In der Nacht auf Dienstag kann es auf bis zu 1000 Meter runterschneien, ziemlich kalt. Sie sind sicher unterwegs mit Radio Vorarlberg. Um kurz nach 6 und auf den Straßen sind uns keine Störungen gemeldet worden. Gute Fahrt!

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1: Am Mikrofon Eva Liebentritt. Wachsamkeit und Kampf gegen jede Form von Antisemitismus mahnt Außenministerin Beate Mandl-Reisinger heute ein. Rund um den Song Contest kommt es in Wien immer wieder zu anti-israelischen Protesten. Österreich habe in Bezug auf Antisemitismus eine historische Verantwortung, sagt Mandl-Reisinger heute in der ORF-Pressestunde. Peter Unger berichtet.
2: Der Antisemitismus komme heute aus vielen politischen Richtungen, so Außenministerin Beate Mandl-Reisinger.
3: Ich glaube, wenn wir diesen Kampf verlieren oder nicht weiter entschlossen führen, dann verlieren wir den Kampf um uns selber. Alles, was uns ausmacht, nämlich eine liberale Gesellschaft, eine offene Gesellschaft.
2: Trotz anhaltend hoher Ölpreise lässt Mandl-Reisinger offen, ob die Spritpreisbremse im Juni verlängert wird. Oberstes Ziel sei die Versorgungssicherheit. Neu hingegen, im Doppelbudget 2027-28 werden klimaschädliche Subventionen gekürzt, so die NEOS-Chefin.
3: Wir werden verhandeln müssen, welche das sind. Wir haben unsere Vorstellungen. Ich gehe davon aus, dass es ÖVP
4: was
3: und
4: sind
3: SPÖ.
4: Die Vorstellungen?
3: Es sind verschiedene Sachen am Tisch.
2: Mandl-Reisinger verteidigt zudem die Sparpläne bei den Pensionen als Frage der Gerechtigkeit.
1: Erste Passagiere und Crewmitglieder haben heute das Kreuzfahrtschiff, auf dem das Hunter-Virus ausgebrochen ist, auf Teneriffa verlassen. Sie zeigten keine Symptome und wurden in ihre Heimatländer geflogen. Zuvor wurden sie mit Militärbussen zum Flughafen gebracht. Die Weltgesundheitsorganisation hat für sie eine Quarantäne von 42 Tagen empfohlen. Eine 6 Meter lange Seedrohne beschäftigt aktuell Griechenland. Die Drohne ist vor der Westküste gestrandet mit Sprengstoff an Bord. Jetzt wird gerätselt, wie die Drohne ins Mittelmeer gekommen ist, berichtet Sarah Emler.
5: Schwarz, ungefähr so lange wie ein normales Ruderboot, aber etwas tiefer schwimmt sie im Wasser. Ein griechischer Fischer findet die Drohne in einer Küstenhöhle. Der Motor läuft noch, er bringt sie zum nächsten Hafen. Binde sie fest an, schreit ein Mann. Er ist Teil eines Spezialteams, das die Drohne zu einem Marinestützpunkt transportiert. Langsam, denn noch ist darauf Sprengstoff geladen. Kurz darauf wird dieser kontrolliert zur Explosion gebracht. Derzeit wird vermutet, dass es sich um eine ukrainische Drohne handelt. Um russische Schiffe angreifen zu können, setzt die Ukraine auch Drohnen im Schwarzen Meer ein. Experten zufolge könnte sie nach einem Signalausfall vom Kurs abgekommen oder bei einer Drohnenlieferung verloren gegangen sein. Der Vorfall führt in Athen auch zur Diskussion, ob man bei Angriffen von Wasserdrohnen ausreichend vorbereitet ist.
1: Ein 15-jähriges Mädchen ist heute bei einem Halbmarathon in Leiden in den Niederlanden gestorben. Sie ist rund 4 Kilometer vor dem Ziel zusammengebrochen und konnte trotz sofortiger Hilfe nicht mehr gerettet werden. Die Ursache ist noch unklar. Eigentlich lag die Altersgrenze für den Lauf bei 16 Jahren. Das waren die Nachrichten mit Eva Liebentritt. Zum Wetter.
6: Schauer und Gewitter gibt es jetzt in den Abendstunden vor allem noch von Vorarlberg bis nach Oberkärnten und ins Innviertel. In der Nacht kann es auch weiter im Osten kurz regnen, meist bleibt es hier aber trocken. Die Temperaturen sinken auf 16 bis 4 Grad. Morgen am Montag geht es dann unbeständig und windig weiter. Zunächst scheint im Osten und Südosten noch die Sonne, meist geht es aber bewölkt und mit einigen Regenschauern und Gewittern durch den Tag. Die Höchsttemperaturen morgen, je nach Sonne, Regen und Wolken, 15 bis 25 Grad. So viel zum Wetter von Georg Brack.
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1: Am Mikrofon Eva Liebentritt. Die Bundesregierung streicht die Homeoffice-Vergüterung. Wer zumindest 26 Tage pro Jahr von zu Hause aus arbeitet, profitiert bisher oft steuerlich davon. Durch die Streichung will die Regierung jetzt 70 Millionen Euro sparen. Felix Nowak berichtet.
2: Mit dem Homeoffice-Pauschale sollen jene Kosten abgedeckt werden, die bei der Arbeit zu Hause anfallen, etwa für Internet. Pro Jahr kann der Arbeitgeber maximal 300 Euro steuerfrei auszahlen, wenn beide Seiten eine entsprechende Vereinbarung abgeschlossen haben. Andernfalls bekommen Arbeitnehmer die Summe zumindest als Freibetrag beim Steuerausgleich. Das dürfte in Zukunft nicht mehr möglich sein. Bei den Zahlungen der Arbeitgeber kommt es auf die jeweilige Vereinbarung an. Falls die Summe überhaupt weiter ausbezahlt wird, zählt sie künftig wohl zum regulären Einkommen. Insofern können für Arbeitnehmer und Arbeitgeber Steuern bzw. Abgaben fällig werden. Kritik kommt von der Gewerkschaft. Gegenüber den Salzburger Nachrichten spricht man beim ÖGB von Belastungen der Arbeitnehmer, die man nicht nachvollziehen könne.
1: Nach einem Drohnenvorfall aus der Ukraine ist Lettlands Verteidigungsminister Andris Sprūts zurückgetreten. Zwei ukrainische Drohnen hatten am Donnerstag ein Öllager in Lettland getroffen und Sachschäden verursacht. Ministerpräsidentin Evika Žilina hatte Sprūts zum Rücktritt aufgefordert, da die Antidrohnensysteme zu spät eingesetzt worden seien. Bei einer Explosion in einer Kohlegrube im Zentrum Kolumbiens sind 4 Bergleute ums Leben gekommen. Die Ursache ist noch unklar. Erst vor wenigen Tagen starben bei einem weiteren Grubenunglück 9 Menschen. In Kolumbien kommt es regelmäßig zu Bergbauunglücken, häufig wegen schlechter Belüftung. Der 70. Eurovision Song Contest ist heute in Wien offiziell eröffnet worden. Ab 17 Uhr zogen die heurigen 35 Teilnehmerländer vom Burgtheater zum Wiener Rathaus. Vor dem Wiener Rathaus gibt es nun mit dem Eurovision Village die größte Fanzone des Events. Bis zum Finaltag am Samstag werden hier 30.000 Menschen erwartet. Und in der Fußball-Bundesliga sind die Spiele in der Meistergruppe zu Ende. Der LASK feiert zwar einen Sieg, die Entscheidung um den Meistertitel fällt aber erst in der letzten Runde. Wolfgang Eichinger.
3: 19.000 LASK-Fans feiern ihre Mannschaft. Der LASK gewinnt mit 2:1 gegen Salzburg durch Treffer in der ersten Hälfte von Edeneren und Jürgensen, der Anschlusstreffer der Salzburger durch Konaté, kommt zu spät. Damit ist der LASK in der Pole-Position auf den Meistertitel in der letzten Runde. Und Sturm ist immer noch dabei, Martin Lang.
4: Denn die Grazer gewinnen in Hartberg 4:2, führen zur Pause 3:1, müssen ganz kurz zittern. Aber Sturm ist mit dem Sieg in Hartberg weiter. 2 Punkte hinter dem LASK, spielt am Schluss zu Hause gegen Rapid. Der LASK muss zur Austria. Das 350. Derby in Hütteldorf gewinnt die Austria durch Tore von Salic und Plavotic mit 2:0. Und die Austria ist Vierter, Rapid rutscht auf Platz 5.
1: Martin Lang und Wolfgang Eichinger haben berichtet. Und das waren die Nachrichten mit Eva Liebentritt. Zum Wetter.
5: In der kommenden Nacht sind speziell an der Nordseite der Alpen stellenweise Regenschauer möglich, meist bleibt es aber trocken. Morgen am Montag gibt es dann generell wenig Sonne, die Wolken überwiegen und von Westen her breiten sich allmählich teils kräftige Regenschauer und Gewitter auf den Großteil des Landes aus. Die Höchstwerte morgen 15 bis 25 Grad. In der Nacht auf Dienstag regnet es in vielen Regionen weiter. Gleichzeitig strömt von Norden her kühlere Luft ins Land. Damit sinkt die Schneefallgrenze allmählich gegen 1000 Meter Höhe. So viel zum Wetter von Georg Brack.
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6: Heute hat die traditionelle Befreiungsfeier in der KZ-Gedenkstätte Mauthausen in Oberösterreich stattgefunden. 13.000 Menschen aus aller Welt nahmen an dem Gedenken an die Befreiung von dem Konzentrationslager vor 81 Jahren teil. KZ-Überlebende und Zeitzeuginnen haben auch an der Feier teilgenommen. Kränze wurden niedergelegt. Vizekanzler Andreas Babler, Innenminister Gerhard Karner und weitere Minister nahmen an dem Gedenken teil. Sowohl die Ukraine als auch Russland sagen, dass die andere Seite die Waffenruhe gebrochen hat. Die beiden Länder haben am Freitag eine 3 Tage dauernde Waffenruhe vereinbart. Das bedeutet, die Soldaten sollen nicht kämpfen. Laut dem ukrainischen Militär hat es in den letzten 24 Stunden aber 147 Kämpfe zwischen den Soldaten gegeben. Russland soll auch mit Drohnen und Artillerie angegriffen haben. Dabei gab es wieder Tote. Das Kreuzfahrtschiff Hondius ist vor der spanischen Insel Teneriffa angekommen. Auf dem Schiff sind mehrere Menschen am Hantavirus erkrankt. 3 Menschen sind an der Krankheit gestorben. Das Hantavirus ist eine gefährliche Krankheit, die von Mäusen übertragen wird. Auf dem Schiff sind fast 150 Menschen. Die meisten werden von dem Schiff geholt. Sie werden mit Bussen zum Flughafen gefahren. Von dort fliegen sie in ihre Heimatländer. 30 Besatzungsmitglieder bleiben auf dem Schiff und fahren es dann weiter in die Niederlande. In Wien hat das sogenannte Eurovision Village vor dem Rathaus geöffnet. Das ist der offizielle Partyplatz für den 70. Eurovision Song Contest. Der Eurovision Song Contest ist ein großer internationaler Musikwettbewerb. Er findet heuer in Wien statt. Im Eurovision Village gibt es eine große Leinwand. Auf der Leinwand werden alle Shows vom Song Contest live übertragen. Das waren die Nachrichten in einfacher Sprache, gelesen von Markus Langer.
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0: Okay, ich habe eine bessere. Ich, jetzt fällt mir mehr ein. Also, sollen wir mal anfangen?
1: Ja.
0: Liebe Mama. Oder anders, nochmal, ist noch besser. Also,
1: Lass mich anfangen.
0: Ja.
1: Liebe Mama.
0: Nein, so geht's. Nein, wir müssen es wieder umdrehen. Jetzt müssen wir es nochmal umdrehen. Oh, also, lieb Mütterlein.
1: Ach so?
0: Ja, jetzt machst du weiter. Aber es muss wieder auf arg sich. Okay, also lieb Mütterlein.
1: Gott, ich kann das nicht.
0: Bitte, komm.
1: Also, mach mal AB oder?
0: Ja, AB.
1: AB.
0: Oder AA, ist auch wurscht.
1: Ach so,
0: ja. Oh, oh. Also.
1: Weil ich dich so gerne mag.
0: Stell ich dir nur eine Frage. Was hättest du gern zum Muttertag?
1: Ich bin so schlecht.
0: Weil ich dich so gerne mag. Beantwort bitte diese Frage. Zum Muttertag. Okay, ihr seht vielleicht, das war jetzt nicht so die ultra geplante. Die Aufgabe war, wir machen abwechselnde Muttertagsgedichte. Und ich finde, das ist bisher sehr gelungen.
1: Super abwechselnd. Ja, aber das ist halt. Aber schau, bei den Kleinen, bei den 3-, 4-, 5-, 6-Jährigen finden sie es mal auch süß, wenn sie so miteinander anstottern.
0: Eben, ihr findet uns doch sicher auch süß, oder? Hallo, da sind der Sotti.
1: Und der Dominik, der Pri.
0: In Folge 282, glaube ich.
1: Ja, das stimmt.
0: Korrekt mitgezählt.
1: 282.
0: Am Muttertag.
1: Und von hinten 282.
0: Oder Familientag, sagt man jetzt, gell?
1: Sagt man.
0: Ja, in immer mehr Werbungen, sogar ja. In immer mehr Werbungen kommt, wird der Familientag gefeiert.
1: Als ich vor vielen, vielen, vielen Jahren noch Koch war, in der Gastronomie tätig war, war das immer der Horrortag. Das war der schlimmste, also unter Anführungszeichen, der schlimmste Arbeitstag des Jahres. Weil echt? Da war so viel los. Und alle hatten Erwartungen und die mussten alle erfüllt werden. Und wehe dir, wenn nicht, dann war das...
0: Gut, wann gilt das nicht? Oder? Gilt auch für Weihnachten und so weiter. Wir machen uns doch den Stress immer nur selber, finde
1: ich. Ja, nein, gut, aber aus der Sicht des Gastronomen, des Koches in der Großküche, Weihnachten ist eher ruhiges Fest. Das feiert man für sich selber, da kocht man selber zu Hause, da sitzt man zusammen. Aber jetzt aus der Gastronomie-Sicht war das so als für mich kleiner Koch, der im Restaurantrat sich mitgedreht hat. Wow, das war brutal.
0: Ich glaube, du warst damals schon ein großer
1: Platz Koch. Platz 2 war Silvester.
0: Ja, kann Platz ich mir gut

0: dann in die Ballsaison und die, gut, das ging wieder. Als organisierter Mensch habe ich mich da sehr gut, weil mit sowas kannst du ja planen, oder? Das war cool, die haben so, das war cool.
1: Aber wieso kann man Muttertag nicht planen? Man weiß ja, dass da alle Mütter
0: sind. Muttertag war à la carte Essen, da konnte jeder bestellen, was er will. Und das ist der absolute Horror.
1: Ja, aber dann mache ich halt einfach ein Muttertagsmenü.
0: Ja, ja, und die wollen dann trotzdem was anderes.
2: Mhm. Man könnte denn bitte den Stadtdeben das haben?
0: Nein. Und er will, oh, ich könnte bitte da ein bisschen mehr haben, da ein bisschen weniger haben. Und für die Kinder nur eine halbe Portion bitte. Warte.
1: Da steigt der Puls.
0: Ja, immer noch. Das waren schlimme Tage, waren das.
1: Also, wenn man dich so sieht, dann hat man irgendwie sowieso den Eindruck, dass du momentan eine schlimme Zeit erlebt hast. Also, ich wollte dich schon fragen, wie der andere ausschaut.
0: Wieso
1: denn? Wie der das überstanden hat, die Schlägerei. Und dann ist mir eingefallen, ah Quatsch, das war ja eine geplante Operation.
0: Ja, Operationle.
1: Der Sutti, euer Sutti, ja. Unser aller Lieblings-Tutti Frutti, sitzt mit einem Gips da.
0: Nee, das ist kein Gips, das Liebe ist einfach Bändle.
1: Ja, es ist für mich das ist ein Gips. Und nee. Ich renne da hinterher mit dem Edding und will drauf unterschreiben und du lässt mich nicht.
0: Nee, das geht ja nicht.
1: Ich will was ganz Witziges, würde ich da draufschreiben.
0: Nein, das ist nur
1: garantiert
0: vom Band.
1: Kein Pimp.
0: Nein.
1: Vielleicht schon. Vielleicht doch.
0: Nein, über das müssen wir gar nicht reden. Das ist so, das ist nicht zu beachten. Das ist ein klitzekleiner Eingriff und den wollte ich auch, den habe ich mir ausgesucht, habe ich mir geschenkt.
1: Hast du den Katalog ausgesucht?
0: Habe ich mir geschenkt.
1: Amazon.
0: Gönn dir was, habe ich mir gedacht.
1: Jeder sagt immer, gönn dir doch mal was.
0: Ja, das habe ich jetzt. Habe ich gemacht.
1: Du dir einfach mal die Hand aufschneiden lassen.
0: Ja, so, nur ja, nicht die Hand.
1: Warst du wach?
0: Natürlich.
1: Oder warst du in Vollnarkose?
0: Nee, wach. Wenigstens noch was Kleines.
1: Hast du zugeschaut?
0: Das lassen sie nicht.
1: Wahrscheinlich kippst du da um, wahrscheinlich.
0: Ja, genau.
1: Sogar wenn du viel aushältst.
0: Ja, richtig. Mir ist die Situation genau gleich vorgekommen, wie wenn man beim Zahnarzt sitzt und weiß, man hat nur Kontrolle. Mhm. Er schaut nur. Und trotzdem wird einem da so warm und ein bisschen komisch und die Stirn wird dann ein bisschen feucht. Also mir geht es so, weil ich natürlich schon meine Erfahrungen gemacht habe. Und die Erfahrungen, die kann man nicht einfach löschen. Auch wenn dann fünfmal sagt, ja, wir schauen nur nach und alles super, alles toll. Trotzdem verkrampfe ich mich. Ich sitze in dem Stuhl drin. Wenn man Verkrampfungen sehen könnte, so auf ein Infrarotbild, dann wäre alles rot.
1: Infrarot. Oder Ultraschall.
0: Ultraschall.
1: Infrarot.
0: Oder
1: Ultraschall.
0: Oder Röntgen.
1: Röntgen.
0: Oder
1: Röntgen.
0: Oder so.
1: Röntgen. Ja gut, also dir geht's gut?
0: Ja, natürlich.
1: Okay. Hast du den Strauß für den Muttertag halten können? Oder?
0: Ja, nein, es gibt keinen Strauß, nur ein Kuvert.
1: Liebe Grüße. Ein Kuvert.
0: Kuvert sogar.
1: Uiuiui, selbstgebasteltes Kuvert.
0: Fast.
1: Na, dann nicht Sohn des Jahres. Es muss alles selbst gewaschen sein.
0: Ja,
1: schön, dass wir auch geklärt haben, gerade zufällig in den letzten Folgen ja, dass du beidhändig im Grunde veranlagt wärst. Also du könntest jetzt sogar direkt umsteigen auf die rechte Hand. Aber du, okay, was machst du jetzt mit der linken? Hältst du die so vor dir her, damit dich jeder fragt,
0: im Gegenteil, ich verstecke es eigentlich lieber. Ja. Nein, ich mag das überhaupt nicht. Und die letzten zwei Tage habe ich sie geschont, aber jetzt bewege ich sie. Muss bewegen, ganz normal bewegen. Also jetzt.
1: Was kommen so für Fragen?
0: Als erstes kommen keine Fragen, sondern was passiert? Nix, alles gut.
1: Dann musst du da eine Geschichte überlegen. Ich würde mir bei, egal was ich habe, und wenn ich nur so einen kleinen Verband, ich würde mir
0: einen Schlangenbiss.
1: Ja, genau, sowas. Ein Schlangenbiss, genau. Das wäre super ideal. Die liegt jetzt in Natura. Weltrekord oder so ein Riesenhecht hat die gebissen, als du bei 8 pro Vorsturm angeln gegangen bist. So irgendwas Cooles musst du dir überlegen.
0: Okay, na.
1: Ich hatte mal einen Freund, also ich habe den immer noch im Grunde, der ist nicht tot, aber ich, also halt damals, das war so eine andere Phase unserer Freundschaft und der hat sich, so warte mal, was war denn das Original eigentlich? Ich glaube, das war ein Bob. Er hat sich beim Bobfahren das Sprunggelenk gebrochen oder so irgendwas. Er ist nur so mit so einem Mini-Teller-Ding oder so. Also das war also eine Mischung aus, auf jeden Fall nicht sehr zugelassen, das Ganze. Aber so Kinderding, oder? Mhm. Ist er da irgendwo runtergebrettert und hat sich das Sprunggelenk... Und das war ihm so peinlich, dass er die Geschichte erfunden hat, dass er beim Snowboarden in so einem Funpark...
0: Na.
1: Das gab es ja damals noch gar nicht. So
0: ein Funpark.
1: Ja, genau. Beim doppelten Riedberger, genau. Der doppelte Riedberger des Snowboards.

0: Und da hat er sich das Sprunggelenk gebrochen. Und ich glaube, ehrlich gesagt, die Geschichte besteht bis heute. Ich glaube nicht, dass er das jemals... Also ich war dabei, darum weiß ich das. Ich habe es aber nicht erzählen dürfen. Und ja, ich habe es jetzt hiermit anonymisiert. Michael P. Nennen wir ihn, seine Freunde nannten ihn...
1: P wie peinlich.
0: P wie peinlich. Ja, das ist... Ja. Okay, oder? Du musst nur die Geschichte richtig erzählen, oh, dann...
1: Ja, na, wieso? Ich muss gar nichts erzählen. Passt gut.
0: Na doch, das na, hier na. Doch, jetzt nee, hier nee. In Kaktuskuscheln musst du viel erzählen noch.
1: Ja.
0: Wir haben eine reden ganze anderes, halbe Stunde ja. vor uns.
1: Du redest zum Beispiel über deine... Hast du schon Reisefieber? Du bist ja kurz vor
0: Wegen
1: der
0: morgen.
1: Ja,
0: ja,
1: kurz vor der Abreise.
0: Ja, ehrlich gesagt schon.
1: Also du bist die ganze Woche jetzt in Wien?
0: Ja, die ganze Woche, die ja. Ganze ich habe wirklich ein bisschen Woche. Fieber.
1: Du bist dann beim ersten und zweiten Halbfinale auch dabei?
0: Beim zweiten wirklich live dabei, beim ersten halt in Wien.
1: Ich schaue, wenn ich sehe dann.
0: Ja, ich mache was. Ich blinke irgendwie mit dem Handylicht oder so irgendwas. Okay. So wie das Jan und Olli letztes Jahr gemacht haben. Ja. Hast du das gesehen beim Song Contest? Ja. Sie kommentieren ja immer live für FM4 den Song Contest. Da haben sie so ein Handylicht runtergehalten, damit man es in der Live-Übertragung.
1: Für mich Pflicht im Finale, den Song Contest zu streamen auf FM4.
0: Genau, für uns alle. Das empfehlen wir euch auch heiß und innig. Ja, okay, lass uns darüber kurz reden. Ich mache jetzt natürlich auch das, was unsere Kaktuskuschler von uns wollen. Ich bin wieder mal unsere Mails durchgegangen, aber nicht unseren Mail-Ordner, sondern die Spam-Mails. Immer wieder, ich habe mir eigentlich vorgenommen, dass ich das wöchentlich abwechselnd okay. einmal eure Mails lese und dann die Spam-Mails. Spam. Okay. Aber das habe ich jetzt schon lange nicht mehr gemacht, aber es wurde gewünscht, ich nenne es mal so. Und ja, okay. Also wir machen das, ja, das heute. Ja, sonst noch irgendwas, was wir dringend besprechen müssen?
1: Ich hätte eine schöne Polizeipreisliste, was kostet so Polizisten zu beleidigen.
0: Ach, das ist schön.
1: Die Yoko Ono hat sich
0: was geleistet.
1: Die hat sich auch was eingeschalten, ja. Hat sich dir und gesagt, so nicht,
0: ja,
1: hat
0: ja,
1: sie gesagt.
0: So, mindestens so hat ja, sie gesagt.
1: Und dann was Spannendes, und zwar aus einer unserer Lieblingszeitungen, und zwar ein richtiges Magazin, das Geo.
0: Ach so, nicht die Neue Woche.
1: Nee, das Geo.
0: Die Neue Woche also, ist meine neue
1: Lieblingszeitung. Nee, das ist erledigt. Dieses Schmalzding, da haben wir schon, das ist schon Malpapier. Aber das Geo... Da habe ich was Tolles gefunden. Über das würde ich gerne reden, falls wir Zeit haben. Aber lassen wir es einfach auf uns zukommen. Es wird eine relaxte, gemütliche Folge während der Folge. Ja, Schnitt.
2: Die Gurke ist unendlich entwässernd. Ne? Also morgens sich als erstes so eine Gurke durch einen Entsafter zu schieben, ist schon wunderbar. Ne? Zitrone, ne? Ist hervorragend.
3: Oh, sorry, warte mal.
1: Sie ist eigentlich eine Ernährungsexpertin, die über die Gurke
0: möglich.
1: Redet.
0: Ich weiß nicht. Sie ist auf jeden Fall eine Expertin für etwas.
1: Ja, aber sie hat eine angenehme Stimme. Also wenn ich mich von ihr meine Narbe, meinen Schnitt, meine anreden lassen. Also das wäre toll, wenn sie da drauf redet. Dann heilt es noch.
0: Alleine mit den Schallwellen. Sie hat so einen interessanten Akzent, gell? Irgendwie ja. die Gurke. Die Gurke ist unendlich. Ja,
1: ich kann mir vorstellen, wenn die am Abend vorm Einschlafen mir ins Ohr über die Gurke was erzählt, ich bin sofort weg. Schlaf das sofort zufrieden mit einem leichten Smiley ein.
0: So, also, kaktuskuscheln.orf.at ist euer aller unser
1: Einschlaf-Podcast.
0: Na, E-Mail-Adresse.
1: kaktuskuscheln.orf.at, ja.
0: Achso, ja, vorstellen müssen wir uns auch. Ah, Kaktuskuscheln, Folge 282, ja, Christian Sutter. Genau, also kaktuskuscheln@orf.at, das ist unsere Lieblings-E-Mail-Adresse. Und wir bekommen auch sehr viel Spam.
1: Was müssen wir wieder kaufen?
0: Den neuen besten Freund für dein Kind.
1: Ah, was kostet er?
0: Wuffi.
1: Wuffi.
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0: 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Leider, da steht dann immer oben, dass Links und Bilder deaktiviert wurden. Und bei solchen Nachrichten traue ich mich nie, das zum, weil man kann es ja grundsätzlich anzeigen lassen. Nee, aber lass das will ich. Okay, ich lasse es. So, dann da, Ihre Rückerstattung wurde bestätigt.
1: Ah toll, wie viel kriegen wir?
0: 1. Mai, Rückerstattung 85 Euro wären bereits
1: aber
0: Auszahlung.
1: Aber in dem hole ich mir keinen Virus. Ne?
0: Aber hey, in unter 60 Sekunden auf dem Konto. 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
1: Naja, toll. Ja, na,
0: die E-Mail-Adresse von Klarna, also steht da Klarna, ist auch sehr vertrauenswürdig.
1: Ja?
0: jblletong@mimung.edu.gt.
1: So, das gibt ihr jetzt zurück, das schreibt ihr schön ab und dann ballern wir die voll mit irgendwelchen E-Mails.
0: Das wäre vielleicht was für dich. Da gibt es ein einzigartiges Mazato-Messer. Was dürfte ein japanisches Messer sein. Okay. 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Und ist auch 70% rabattiert.
1: Ja, das brauche ich nicht. Brauchst du nicht? Nein, ich habe das Problem, unter Anführungszeichen Problem, dass ich einmal in meinem Leben ordentliche Messer gekauft habe und die habe ich immer noch.
0: Also der Spam könnte ich nicht erreichen. Nein. Aber du bist ja gerade lädiert. Oder? Du musst viel mit deinen Beinen momentan machen, weil du eine Hand nicht verwenden kannst.
1: Ja, ich glaube, weil ich normal mit den Händen laufe. Ja.
0: Wie wäre es mit Akusoli? Schmerzen ihre Beine am Abend. Na. Probieren sie noch heute. Du musst ja sagen, das kann ich weiterlesen. Okay. Schmerzen ihre Beine am Abend.
1: Ja.
0: Probieren sie noch heute mehr Komfort. Fersenschmerzen, müde Beine, Rückenspannung. 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Mhm. Tausende Menschen haben sich bereits für Komfort entschieden.
1: Ja.
0: Und wo kann ich jetzt draufklicken?
1: Ja, die tausenden Menschen, die möchte ich gern.
0: Das wird auch immer schlechter, der Spam. Ich kann nicht einmal mehr auf den Link klicken. Ja, ich hätte es gern, ja. Ja, ich will. Ich kann nirgends draufklicken. 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
0: 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Ja.
1: Ach Gott,
0: das kann stimmt, ich auch nicht
1: aber vor allem stimmt das alles gar nicht. Diese ganzen Putzmittel, das stimmt gar nicht. Ab und zu in meinem Leben habe ich es ab und zu mal, wenn ich schwach geworden bin, habe ich es versucht. Der letzte Versuch war Dusche, diese verkalkten Duschtropfen da. Und da gibt es ja Wundermittel, gibt es ja da. Und da gibt es, auf YouTube haben sie dann Tipps, wo da geht es dann in die Richtung, und das habe ich wirklich gemacht. Ich habe mir da eine Autopolitur bestellt und diese Aufsätze für die Akkuschrauber, wo du so kleine Polier. So Schaffell-Polierdinger habe ich dazu und weil auf dem YouTube-Video ging das super.
0: Ging's?
1: Ja, voll
0: super. Ja, Wahnsinn, ja.
1: Super.
0: Und in echt?
1: Ja, in echt habe ich mir einen abgeschwitzt in der Dusche. Ich musste gerade duschen dann anschließend sofort, aber es hat nichts genutzt. Nix. Also es hat nicht einmal, ich habe dann wirklich brutal mit meinem Akkuschrauber auf einem Fleck, und man denkt so, jetzt poliere ich mal nur einen Punkt. Und hab da voll drauf gekramt. Mit meiner ganzen Kraft habe ich drauf gedrückt auf diese Stelle. Und dann habe ich gedacht, so, wenn da jetzt in der Mitte drin ein sauberer Fleck sich bilden würde, rundherum, Kalk und in der Mitte, dann würde man das antun. Aber nichts.
0: Jetzt hast du eine Durchreiche in deinem Duschglas. Ja, jetzt kannst du praktisch mit der Hand zum Klo raus was durchreichen. Weil, ja.
1: Das Duschhole.
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1: Ja, der hat sich bei uns richtig eingehackt. Rein in Kaktuskuscheln.
0: So, ja, das war's. Ich drücke jetzt auf Steuerung A für alle markieren und entfernen und dann wird das Zeug gelöscht. Bin ein bisschen enttäuscht. Es sind gar keine so Sexdinger mehr. Es ist nichts mehr. Na wirklich, das war viel schlimmer. Ja? 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
4: Sex Bomb singt der, oder?
0: Ja.
4: Der Jones, oder? Ist doch das, oder?
0: Genau, und der Titel ist Programm. Das war Sex Bomb gewesen.
4: Sex Bomb ist gut, bin ich selber Sex Bomb. Ein gutes Wochenende, Sex Bomb.
1: Der Jones, der Jones, der Tom, der Jones.
0: Haben wir das eigentlich auf der Kaktuskuschel-Hits-Playlist? Tom Jones, Sexbomb. Grüß dich gar nicht. Während du jetzt uns vorstellst, mache ich das drauf.
1: Ja, das ist Kaktuskuscheln, unser kleiner Laber-Podcast. Seit ein paar Wochen sind wir da schon dran. Folge 282 mit Dominik Dupré und Christian Sutter. Und jetzt reden wir. Über was reden wir?
0: Ja, du kannst alles machen, was du möchtest, weil ich bin nur beim Tom Jones beschäftigt.
1: Ja, mach du Tom Jones. Wir haben da einige Themen noch, über die wir reden können. Nicht müssen, aber wollen. Weil nächsten Sonntag darf, müssen wir eine kleine Pause machen. Der Dominik steht auf der ESC-Bühne und singt dann als Finalist.
0: Verkleidet als Cosmo.
1: Ja, genau.
0: Ich singe aber Tanzschwein. Ich singe nicht Tanzschwein.
1: Ja, das wäre toll. Es würde schon reichen, wenn du im Ballett, also halt, wie heißen die?
0: Ihr müsst einfach mal auf die Bühne schauen. Ja. Man sieht mich dann auch. Also ich bin der Fuchs.
1: Bist du?
0: Die Fuchsmaske.
1: Ja,
0: das bin ich, ja.
1: Mhm. Das bist du.
0: Da könnt ihr auch hinschauen. Nächsten Samstag, ja, wir sind tatsächlich jetzt die ganze Woche in Wien, bin tatsächlich aufgeregt. Also ich kenne das ein bisschen von dir. Du träumst ja auch immer gern, wenn du irgendwas vor dir hast von so Sachen der Schlaf wird dann so gekapert. Ja, man macht sich unter Tag nicht so viel Gedanken drüber, aber man merkt dann, es verfolgt einen mehr, als man das gerne hätte. Mhm. Und ich fange jetzt schon an, so auch so bei kleinen Pausen, bei so Döspausen, schon so ständig von irgendwelchen, keine Ahnung, Treffen mit Fans oder Akkreditierungsproblemen zu träumen. Das ist ja riesen Prozedere. Also ich hätte es mir nicht so riesig erwartet. Das sind mehrere Locations in Wien. Es gibt den Rathausplatz, das ist die sogenannte Eurovision Village. Da gibt es mehrere Stände und auch mehrere Eingänge und überall gibt es riesen Kontrollen. Also das ist schlimmer als am Flughafen. Ich habe geglaubt, das wird wie am Flughafen. Nein, es wird schlimmer als am Flughafen.
1: Das ist schon gut so.
0: Finde ich auch. Taylor Swift immer im Kopf, oder? Mhm. Diese Konzerte, die da abgesagt wurden. Wir haben da, glaube ich, alle gelernt, wie schnell man sowas zunichte machen kann, so eine Veranstaltung. Das schwingt auch manchmal ein bisschen mit. Mhm. Und ja, also wie gesagt, da habe ich nichts vergessen. Was brauche ich überhaupt alles? Brauche ich überhaupt irgendwas? Oder kann ich einfach mit dem Mikro drauf losgehen und irgendjemand interviewen? Das ist so.
1: Schauen wir mal. Und wir werden dann diese Woche, die jetzt kommt, regelmäßig was von dir hören aus Wien. Mhm. Und wenn ihr den Dominik Dupré dann in den Nachrichten hört, dann ist was passiert.
0: Na bitte nicht.
1: Na eben nicht. Das wollen wir ja.
0: Ah ja, genau. Und dann ciao. Also dann sage ich jetzt hiermit... Das war's mit Kaktuskuscheln. Wir hoffen nicht und dann machen wir jetzt einfach nächsten Sonntag Pause, bitte.
1: Ja, ihr schaut euch alle den Song Contest, das Finale an und richtet euch schon was zum Trinken und schöne knappe Sachen her und dann am Sonntag wird ausgeschlafen und dann gehen wir dann wieder. Aber jetzt reden wir mal noch von dieser. Die Finnen sind laut Wettbüro ganz weit vorne. Und wenn du dich erinnerst, als ich mich damals schon geäußert habe, Tanzschein wird unter die Top 10, ohne die anderen zu kennen. Die Finnen, die habe ich damals schon cool gefunden, weil das ist echt ein lässiger Song. Da bin ich gespannt.
0: Die Finnen haben generell einen ziemlichen Riecher, ja?
1: Ja.
0: Weil es war zwar Espresso Macchiato nicht der Gewinnersong, aber es war der Song, der am längsten hängen geblieben ist vorletztes Jahr.
1: Auf jeden Fall.
0: Das war schon, die haben irgendwas, machen die richtig. Genau wie du übrigens. Ihr werdet nie wieder den Fehler machen, dir bei irgendwas nicht zu vertrauen. Ich bin draufgekommen in meinem Leben, dass du echt einen guten Riecher hast in so Sachen. Du hast damals schon Espresso Macchiato prophezeit als sofort. Den Song, der vom Song Contest hängen bleibt.
1: Sofort.
0: Du hast bei der WM, bei der EM, egal wo, wenn man sich an dich dranhängt, dann ist man selten falsch.
1: Aha, ich sollte Wettbüro auftun, oder wie?
0: Bin ich mir nicht ganz sicher, weil dann wetten ja alle immer für das, was du... Das ist ja eigentlich ein Blödsinn, oder? Das Wettbüro willst du ja, dass alle dir die Kohle geben, aber dann verlieren.
1: Ja, das ist richtig.
0: Also, ich werde jetzt auf jeden Fall... immer das machen, was du machst. Also wenn wir dann in diese WM-Public-Viewing-Phase langsam kommen, aber auch jetzt beim Song Contest, ich will mich da dran halten. Ich vertraue jetzt auch auf dich.
1: Okay, ich bin gespannt, weil das ist der Song Contest seit vielen, vielen Jahren, von dem ich eigentlich am allerwenigsten mir vorab angehört habe. Also ich weiß, ich habe keine Ahnung, wer da singt und wer da spielt. Ich gehe das richtig jungfräulich in die ersten zwei Halbfinale und dann gebe ich mir das einfach. Nächste Woche gebe ich mir das richtig.
0: Ist sehr interessant, dass du das sagst, weil bei mir nämlich auch interessanterweise. Ich fahre zwar hin, aber ich habe tatsächlich so viel anderes vorzubereiten gehabt, weil es geht ja so viel um eigentlich das, was dort passiert, die ganzen Fans, die Vorarlberger, die dort sind, die ganzen Side-Events, die da sind, dass es mir so gar nicht so sehr um die Show geht, weil von der Show würde ich am allerwenigsten eigentlich berichten. Das kommt ja eh alles in den Nachrichten. Man erfährt ja, wer weiter ist. Und Österreich ist ja sowieso weiter. Ja. Also ist ja wurscht. Ja. Ist ja völlig egal. Und gewinnen werden wir es nicht.
1: Nein.
0: Also ich hoffe, dass wir es nicht gewinnen. Nee, das wäre schrecklich, wenn wir das nochmal müssen. Nein. Aber von dem her finde ich alles rundherum viel spannender für mich. Also so, einmal dieses Feeling erleben, oder?
1: Ja.
0: Die Songs, das ist mir wurscht. Was ich mich sehr freue ist, und das ging auch sehr unkompliziert, dass wir am Dienstag um 10.30 Uhr, also was auch immer ihr am Dienstag um 10.30 Uhr vorhabt, wenn ihr kurz einmal an mich denkt oder Kaktuskuscheln denkt.
1: Beim Leberkäse-Semmel essen.
0: Da werden wir Cosmo interviewen. Da haben wir unser Interview mit Cosmo.
1: Schön.
0: Und werden ihn dann alles fragen, alles.
1: Okay.
0: Alles.
1: Fragen, die...
0: Was könnt ihr Cosmo fragen?
1: Noch nie gestellt
0: fällt
1: da
0: was
1: wurden.
0: Ein? Fällt dir was ein, was man Cosmo noch nie gefragt hat?
1: Ja, woher kommt eigentlich das blaue Auge?
0: Und wie schaut der andere aus?
1: Ja, genau.
0: Was hat eigentlich der andere? Ja, das wäre cool. Ja. Ja, ich bin gespannt, ob er so viel Humor hat noch.
1: Doch.
0: Das ist ja Wahnsinn.
1: Ich glaube, der freut sich über etwas andere Fragen.
0: Wahnsinn.
1: Weil alles wurde ja schon tausendmal gestellt.
0: Wie der durchgereicht wird momentan, das ist
1: und
0: unglaublich.
1: Immer noch mit diesen positiven Ausstrahlungen. Mhm. Also er hat schon, er dürfte Reserven.
0: Er ist der Richtige.
1: Ja?
0: Er ist der Richtige. Wir haben das damals schon gesagt, wir haben ja beide das Ausscheidungsdings da angeschaut. Wie heißt denn das? Wie sind das nochmal? Diesen Pre-Contest vom Song Contest für Österreich. Wer singt für Österreich? Und da haben wir beide gesagt, Cosmo ist einfach für den Song Contest der Richtige.
1: Ja,
0: er war sicher nicht der beste Sänger, aber für den Song Contest war er der Richtige.
1: Ja.
0: Gut, das will ich ihm so nicht sagen. Glaube ich. Ich glaube, das ist nicht die beste Einstiegsfrage. Ja, Cosmo, wir wissen ja alle, der beste Sänger bist du. Oh Gott, er hört dich. Ich hoffe, er hört eine Kaktuskuschel.
1: Er hat keine Zeit. Er hat ja keine Zeit.
0: Also wann treffen wir uns noch einmal? Donnerstag, 10.30 Uhr,
1: oder? Nein, Dienstag.
0: Oh Gott. Ja, ich weiß ja schon, was ich da mitbringe übrigens. Ich bin total, ja.
1: Echt? Ich krieg was?
0: Ja, natürlich kriegst du was. Hallo? Das weiß ich jetzt schon, was ich da mitbringe.
1: Freu mich.
0: Also ich hoffe, es funktioniert. Das
1: da freu
0: ja,
1: mich.
0: Wurscht.
1: Sehr cool.
0: Wie auch immer. Ja, da so viel zum Song Contest. Wenn euch was einfällt, wenn ihr was wissen wollt, wenn ihr was Spezielles für euch was ich mitbringen soll.
1: Wir könnten ja folgendermaßen machen, dass alle, die uns schreiben und einen Tipp abgeben, den wievielten Platz erreicht Cosmo? Und die richtig tippen, die kriegen eine Tasse.
0: Cool.
1: Ein kleines Tipp
0: die zwei, die richtig tippen, kriegen eine Tasse,
1: weil das hat niemand. Wir sehen natürlich da müssen wir es jetzt mit E-Mail machen. Und zwar, ihr schickt uns einfach nur an kaktuskuscheln.orf.at, könnt ihr auch einen Betreff, einfach eine Zahl reinschreiben. Hausnummer 8.
0: Ja,
1: dann wissen wir,
0: Idee, ja, genau.
1: Cosmo, 8. Platz. Und wenn das zufällig jetzt stimmen würde, dann einfach Tasse abholen.
0: Macht das am besten jetzt gleich. Ihr könnt es auch bei Spotify oder Apple Podcasts oder sowas, ihr könnt es auch Kommentar bei der Folge hinterlassen.
1: Ja, genau.
0: Wird sehr angenommen, diese neue...
1: Schönes, freut mich.
0: Diese neue Funktion.
1: Ja.
0: Für uns ist es neu.
1: Die im Spotify-Büro, die freuen sich. Die denken sich jetzt, schau, die Kaktuskuschlerinnen
0: und Kaktuskuschler
1: haben es auch entdeckt.
0: Ja, genau. Die Samantha hat sich nämlich zum Beispiel per Kommentar unter der letzten Folge Marketingmaterialien von uns gewünscht.
1: Ah, ja.
0: Sie hätte gerne ein Kaktus-Plüschtier.
1: Oh, schön.
0: Sie hat auch gern Sticker mit Sprüchen von uns. Was für Sprüche, aber ja, kann man mal andenken. Oder Socken mit Logo. Und das finde ich auch sehr cool. Da würde ich mich jetzt auch dafür einsetzen, weil Socken, ich bin ja ein Socken, ich habe sehr selten,
1: Socken,
0: wie du vielleicht weißt.
1: Dominik ist ein Sockenfetischist.
0: Wie du vielleicht weißt. Ja, ich würde übrigens, auch dazu gibt es in den kommenden Folgen eine Nachfolgegeschichte zu Folge 200 oder 100 sogar vielleicht noch.
1: Okay.
0: Ja. Es gibt da was zu berichten in Sachen Socken.
1: Freue mich.
0: Also ja, wenn ihr einen Tipp habt, wie viel wird Cosmo, schreibt uns, wie auch immer, die Gewinner oder die drauf sind, die kriegen
1: das. Aber jetzt geben wir zwei auch noch schon einen Tipp ab. Was glaubst du?
0: Was sagst du? Sag du zuerst.
1: Ich muss wieder zuerst.
0: Ja, sag du zuerst.
1: Oh Gott, das ist wieder... Warte mal schnell, Cosmo, Tanzschein wird Platz... Ach, das Problem ist, was ich nicht beeinflussen oder was ich nicht beurteilen oder wo ich kein Gefühl dafür habe, ist, wie die ganzen Eurovision-Zuschauerinnen und Zuschauer sich verleiten lassen von, ja, Österreich hat jetzt gewonnen, letztes Jahr, jetzt können sie nicht schon wieder gewinnen. Oder so wie das bei der Conchita war. Mhm. Das war nämlich gemein, das Jahr darauf mit
0: Make-Makes, null Punkte, Europoint.
1: Das war nicht okay, das haben sie nicht verdient, das stimmt gar nicht. Eben, das kann ich natürlich überhaupt nicht beeinflussen oder beurteilen. Ich glaube Platz 7.
0: Ich glaube übrigens auch Platz 7, so ein Zufall.
5: Grüß dich, hallo, ist der Harald. Am Silbersee hat der Winito Spaß und der Old Shed Rand ist eine gute Partie. Der Jägerbau und unser Vertrauen, der Universale 67 und jetzt kann ich hier 93. Dankeschön. Wiederhören.
1: Kaktus kuscheln, Folge 282 mit Dominik Dupré
0: und Christian Sutter. Schön, dass wir uns wiederhören.
1: Und Polizisten in Wien anfurzen, wenn du dann übrigens in Wien bist, nicht anfurzen, außer du hast 500 Euro im Hosensack.
0: Also es kann so viel
1: bis zu. Also es gab jetzt wieder ein Urteil mit 150 Euro. Ich weiß nicht, ob das mit der Lautstärke der Fürze zu tun hat, aber kann bis zu 500 Euro kosten.
0: Also ist nicht klar, was das bemessen, was die Bemessungsgrundlage der Strafe ist.
1: Ja, es kommt, glaube ich, auf den Moment an. Also das Gericht hat argumentiert, dass ein derartig lauter Darmwind nicht unter das Recht der freien Meinungsäußerung fällt und den Anstand verletzt. Und darum kann das bis zu 500 Euro kosten. Okay.
0: Also Dezibel und Richtung und Intensität gehen mit Zellen.
1: Genau, ich komme darauf an, wohin halte ich mein Hinterteil zum Beispiel, in welcher Situation, wenn der, oder? Ja, das kann natürlich sehr provokant sein.
0: Es gilt, man muss das schon differenziert sehen. Da gibt es die größten Unterschiede.
1: Da gibt es auf jeden Fall ein Urteil. Bitte, wenn ihr da jetzt auch zum Song Contest nach Wien fahrt, passt auf, wen ihr anfurzt. Und dann habe ich noch diese Woche eben gesehen, ich finde, habe das so eine gute Marketing-Idee gefunden, und zwar das John Lemon Bier.
0: Mhm. Hast du dir eins bestellt noch? Bist du unter den 5000, die da eins bekommen haben?
1: Leider nicht. Ich war zu langsam. Die Yoko Ono, da war ich gerade unter dem Messer. Und die Yoko Ono hat sich in der Zeit gerade dann eingeschaltet und hat diesen Verkauf von diesem John Lennon Bier gestoppt. Ich finde das total coole Idee, aber damit ist marketingtechnisch alles schon maximal ausgeschöpft. Was willst du mehr? Yoko Ono macht Werbung für dein Bier.
0: Das ist schon sehr, sehr cool. Sehr vor allem Gratis-Werbung, und dann musst du eigentlich, und das Schöne ist ja, du musst nichts mehr machen.
1: Na?
0: Nur verkaufen.
1: Ja.
0: Nur einfach nur zuschauen, wie gehen die Zahlen rauf.
1: 5000 produzierte Flaschen. Stell dir vor, wie die im Wert steigt.
0: Aber auch nur kurz. Ich würde es nicht darauf hoffen, dass...
1: Nee.
0: Das ist, glaube ich, keine Investition.
1: Keine gute Wertanlage.
0: Ich bin jetzt sehr wieder auf meinen kompletten...
1: In meinem Kasten habe ich immer noch ein Bier, das habe ich vor Jahren von dir geschenkt bekommen.
0: Und nicht getrunken?
1: Nein, das ist so ein haltbares Bier mit 20% Alkohol oder was drin.
0: Ja. Das sind aber tolle Geschenke,
1: die ich mache. Das könnte ich jetzt mal demnächst einkühlen und dann...
0: Ja, du könntest dir zum Beispiel die Trauer wegsaufen nächsten Sonntag, dass wir keine Folge haben können, sondern erst am Sonntag drauf.
1: Gute Idee. Gute Idee. Sehr cool. Na komm, ist schon wieder fertig. Also gut, dann muss man die eine Geschichte...
0: Achso, dann kannst du erzählen, gern.
1: Na, das, was ich im Geo gefunden habe, ich finde das so toll. Also Geo, dann geht sich das aus. Das geht, ja, dann machen wir das so, dass sich das ausgeht. Wie viel habe ich da?
0: 4,50 jetzt.
1: Ja, das reicht. Und zwar kann ich nur empfehlen. Also Geo kann ich nur... Wenn ihr wieder mal beim Doktor sitzt... beim Arzt sitzt, schnappt euch die Geo. In Madagaskar werden ja regelmäßig neue Tierarten entdeckt. Übrigens, da fällt mir unsere Kaktuskuschlerin ein.
0: In Madagaskar, ja.
1: Ich weiß nicht, ob die immer noch in Madagaskar
0: ist. Ja, das
1: ist
0: gute Frage.
1: Sie hat sich noch nicht gemeldet, dass sie mir so ein Büschel Vanilleschoten vorbeibringt. Also ich nehme an, sie ist noch in Madagaskar. Schöne Grüße dahin. Und also wir kommen jetzt zu den Tierarten, die da immer wieder entdeckt werden. Ganz, ganz spannend, obwohl ziemlich viel alt abgeholzt wird. Also die Tierarten haben es jetzt nicht unbedingt so. Also sie müssen sich gut verstecken. Vielleicht ist das der Grund, dass sie immer kleiner werden.
0: Oder dass sie immer neue entdecken, weil plötzlich so wenig Bäume da sind.
1: Ja, das ist auch möglich. Ja. Auf jeden Fall geht es jetzt um die kleinsten Tiere, die so in letzter Zeit entdeckt wurden. Und zwar die Mausmakis zum Beispiel. Das sind Lemuren. Drei neue Arten der kleinsten Primaten der Welt wurden da gefunden. Mei. Und das finde ich so spannend, wie klein die sind. Also so ein kleines Äffchen. Kopfrumpflänge durchschnittlich 9,2 Zentimeter.
0: Ist das, das hat schon Hände und Füße.
1: Wiegt ungefähr so... Wie drei Esslöffel Zucker in Pudding, muss man die 30 Gramm, 30 bis 33 Gramm nur. Ja. Schöner Vergleich. Also kaum größer als eine gewöhnliche Hausmaus, und die sind ja auch so klein, und das Gehirn wiegt nur 2 Gramm.
0: Ja, das wäre doch die perfekte Ergänzung für unsere Redaktion, nicht? Für unsere Äffchen da unten, für unsere 76, die uns die Skripte schreiben für Kaktuskuscheln.
1: Dann hätten unsere Äffchen dann kleine Äffchen.
0: Die Äffchen hätten Äffchen, und sie bräuchten für jede Taste auf der Tastatur ein kleines Lemur. Wie heißt das Ding?
1: Die Makis, die Mausmakis.
0: Ein Mausmaki. Einen eigenen Mausmaki für jede Taste.
1: Dann haben sie jetzt auch noch Reptile, also Zwergkamelien haben sie auch gefunden. Und die sind so klein. Also die sind noch viel kleiner. Kopfrumpflänge, also ohne Schwanz, 13,5 Millimeter.
0: Mein
1: Unglaublich, extrem winzig. Also inklusive Schwanz. 21, 22 Millimeter.
0: Frag mich da immer, wie findet man das? Und zweitens, woher weiß man denn, dass es das nicht gibt?
1: Jetzt kannst du vergleichen, was hat ungefähr 20, 22 Millimeter? Ein Sonnenblumenkern hat ungefähr so...
0: Oh Gott, ist das nett. Das ist ein total süßer Vergleich.
1: Unglaublich, oder?
0: Ja. Aber findest du das nicht auch faszinierend?
1: Finde ich voll.
0: Du denkst ja nicht, wenn du ein Viech siehst auf der Straße irgendwo, das gibt's, das könnt ihr jetzt mal kategorisieren.
1: Ja,
0: das machst du doch nicht.
1: Ja, das Einzige, was mir jetzt nur komisch vorkommt, also die Äffchen zum Beispiel, die haben extrem große Augen für ihr Verhältnis, für ihre Größe, oder? Hat den Vorteil, dass sie in der Nacht dann halt besser sehen. Bei den Chamäleons ist auffällig, dass die so große Genitalien haben. Im Verhältnis zu ihrer Körpergröße. Ich weiß nicht, was die in der Nacht machen.
0: Ja, und damit, ich finde es auch schön, wie sich der Kreis immer schließt bei Kaktuskuscheln.
1: Wieso haben jetzt alle große Augen?
0: Wenn uns die Spam-Mails enttäuschen, dann kommt garantiert irgendein Fakt aus der Geo. Fakt aus der Geo, der uns da wieder in die richtige Bahn bringt, wieder auf Schiene stellt. Ja.
1: Ich glaube, an der Stelle, liebe Mamas, jetzt könnt ihr euch ausruhen, jetzt könnt ihr euch wieder erholen von diesem anstrengenden Wochenende.
0: Endlich vorbei. Und diese Nervosität, was ist das selbstgebastelte heuer, wo stelle ich es hin, wie sage ich, dass es eh schön ist? Puh, ich kann mir das vorstellen.
1: Und das Gedicht, das ist ja so ist toll.
0: So ein schönes Und das toll. Hast du selber gelernt. Ja, Wahnsinn. Ich kann es ja selber anhand dessen, was ich gemacht und produziert und geschenkt. Ich kann nicht mehr. Oh Gott, ja, es tut mir. Ja,
1: Tut mir leid. Hast du gebastelt?
0: Das hat doch jeder, hat doch diese komische wenn man gerade beim Sonnenblumenkern war, also Sonnenblume, wo man die Blütenblätter aufklappen kann und da steht da das Gedicht drin zum Nachlesen, falls es nicht gereicht hat, dass man so halb gelernt gerade zum Frühstück serviert bekommt und sich dann auch noch freuen muss. Na, man kriegt es auch noch zum Aufstellen und Nachlesen mit den Klebespuren und den Fingern. Tappen über. Ach Gott, na. Ja, wurscht. Ich hoffe, ihr hattet einen schönen Muttertag.
1: Ja, eh.
0: Familientag. Klar. Wie auch immer ihr das nennt.
1: Und ihr wart essen in einem Restaurant eurer Wahl.
0: Oder Suti sicher nicht kocht.
1: Nein.
0: Suti kocht mal zur Abwechslung nicht.
1: Nicht.
0: Ja, wir hören uns also in 2 Wochen wieder.
1: Ja, das wäre schön. Ja.
0: Bis dann. Ciao.
1: Schöne Alles Grüße. Gute. Und schreibt uns, was glaubt ihr, wie viel Platz macht der Cosmo? Kaktuskuscheln.orf.at.

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1: Am Mikrofon Eva Liebentritt. Diplomierte Pflegekräfte dürfen künftig Medikamente verschreiben. Diese Schlagzeile ist mittlerweile 1,5 Jahre alt und das entsprechende Gesetz in Kraft. Umgesetzt ist es aber noch immer nicht. Jetzt übernimmt das Gesundheitsministerium, wie Katja Tofer berichtet.
2: Unnötige bürokratische Abläufe verringern, das Gesundheitspersonal entlasten und die Patientenversorgung verbessern. Das ist das Ziel der Kompetenzausweitung für hochqualifizierte Pflegekräfte. Wenn diese künftig bestimmte Medikamente und Medizinprodukte, die im Pflegealltag gebraucht werden, verschreiben dürfen. Es bedeutet aber auch, dass diplomierte Pflegerinnen und Pfleger künftig etwas dürfen, das bisher der Ärzteschaft vorbehalten war, und so wollen die einen an die Ärztekammer, dass möglichst wenige Medikamente auf der Liste stehen. Die Pflegevertretung fordert hingegen besonders viele. Die nötige gemeinsame Liste gibt es deshalb nicht. Das Gesundheitsministerium muss nun selbst übernehmen. Von dort heißt es, es werde derzeit mit hoher Intensität an einer tragfähigen und sorgfältig abgestimmten Regelung gearbeitet, damit es in den kommenden Monaten endlich zu einer tragfähigen Umsetzung komme.
1: Der Iran-Krieg ist nach Ansicht des israelischen Ministerpräsidenten Benjamin Netanyahu noch nicht beendet. In einer CBS-Sendung erklärt er, es gebe weiterhin angereichertes Uran im Iran, das entfernt werden müsse. Auch iranische Urananreicherungsanlagen müssten noch demontiert werden, so Netanyahu. Der Evakuierungsflug mit Passagieren des vom Hunter-Virus betroffenen Kreuzfahrtschiffs ist vor kurzem in den Niederlanden gelandet. An Bord waren 26 Passagiere und Crewmitglieder, alle ohne Symptome, heißt es. Von dort aus sollen sie nun in ihre Heimatländer weiterreisen. Rund 13.000 Menschen aus aller Welt haben heute an der internationalen Befreiungsfeier in der KZ-Gedenkstätte Mauthausen teilgenommen. Im Mittelpunkt stand heuer das Thema Täter und Mitläufer im Nationalsozialismus. Viele Täter seien aus der Mitte der Gesellschaft gekommen und ein Großteil wurde nie verurteilt, sagt der Vorsitzende des Mauthausen-Komitees Willi Mernier. Österreichs Tennisnummer 1 Anastasia Potapova setzt beim WTA-1000-Turnier in Rom ihren Erfolgslauf fort. Sie steht nun im Achtelfinale, Christoph Ott.
3: Die 25-Jährige setzt sich in der dritten Runde in 1,5 Stunden klar in 2 Sätzen mit 6:3 und 6:2 gegen Ludmila Samsonova durch. Für Potapova ist es bereits der 3. Sieg gegen die aktuelle Nummer 21 der Welt und meint nach dem Match, es war nicht leicht, so weit zu kommen. Sie schaut von Spiel zu Spiel und lebt einfach im Moment.
4: I mean, it was not easy, but I just tried to go one by one, to not look forward and to stay in the moment.
3: Im Achtelfinale trifft die Österreicherin morgen nun mit der Weltranglisten-5. Jessica Pegula aus den USA auf die nächste Topspielerin und zeigt sich vor dem Duell optimistisch.
4: I think if you feel confident and physically good, I think anything can happen with anyone on tour.
3: Ich denke, wenn man selbstbewusst ist und sich körperlich gut fühlt, kann man jede auf der Tour schlagen, so Potapova.
1: Und das waren die Nachrichten mit Eva Liebentritz. Zum Wetter.
5: Einzelne Regenschauer gibt es heute Nacht, vor allem an der Alpen-Nordseite. Meist bleibt es aber trocken. Die Temperaturen sinken auf 16 bis 4 Grad. Morgen am Montag unbeständig und windig. Größere Sonnenfenster gibt es am ersten am Vormittag im Südosten. Meist überwiegen aber die Wolken und im Lauf des Tages breiten sich von Westen her teils kräftige Regenschauer und Gewitter auf den Großteil des Landes aus. Die Temperaturen erreichen je nach Sonne, Wolken und Regen 15 bis 25 Grad. So viel zum Wetter von Georg Brack.
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1: Am Mikrofon Eva Liebentritz. Guten Abend. Auch am zweiten Tag der dreitägigen Waffenruhe werfen sich Russland und die Ukraine gegenseitige Verstöße vor. Die Ukraine meldet Dutzende Gefechte an der Front mit Toten und Verletzten durch russische Angriffe. Moskau wiederum meldet ukrainische Angriffe auf russische Truppen. Gleichzeitig erwartet der Kreml offenbar einen Besuch von US-Vermittlern. Miriam Beller berichtet.
2: Der US-Sondergesandte Steve Witkoff und Donald Trumps Schwiegersohn Jared Kushner werden für Gespräche in Moskau erwartet, so heißt es heute aus dem Kreml. Wann genau dieser Besuch allerdings stattfinden soll, ist unbekannt. Neben den US-Verhandlern hat der russische Präsident Wladimir Putin den deutschen Altkanzler Gerhard Schröder als möglichen Vermittler ins Spiel gebracht. Schröder würde er von allen europäischen Politikern bevorzugen, meint Putin gestern in einer abendlichen Pressekonferenz. Der ehemalige deutsche Bundeskanzler ist ein langjähriger Freund Putins und wegen seiner Tätigkeit für russische staatliche Energieunternehmen umstritten. In Deutschland ist die Reaktion auf den Vorschlag verhalten. Man habe die Äußerung zur Kenntnis genommen, heißt es aus Berlin. In deutschen Regierungskreisen spricht man von einem weiteren Scheinangebot des russischen Präsidenten.
1: Zum Iran-Krieg jetzt. Der Iran hat offenbar auf den US-Vorschlag zur Beendigung des Krieges geantwortet. Wie die staatliche Nachrichtenagentur IRNA berichtet, ist die Antwort dem Vermittler Pakistan übergeben worden. Details sind jedoch unklar. Laut dem iranischen Staatssender bezieht sich der Vorschlag vor allem auf die Kampfhandlungen im Libanon sowie auf die Sicherheit der Schifffahrt. Bildungsminister Wiederkehr von den Neos stößt mit seinen Plänen zur Verlängerung der Volksschule von 4 auf 6 Jahre beim Koalitionspartner ÖVP auf Widerstand. Tirols Landeshauptmann Matle sagt, das Vorhaben sei schon alleine aufgrund der Infrastruktur nicht stemmbar. In einer Volksschule, die auf 4 Jahrgänge ausgerichtet sei, würden nicht plötzlich 6 Jahrgänge Platz haben, so Matle. Der 70. Eurovision Song Contest ist offiziell eröffnet. Heute Nachmittag wurde die Showwoche mit einem Festakt im Wiener Rathaus eingeläutet. Vor dem Rathaus gibt es nun mit dem Eurovision Village die größte Fanzone des Events. Bis zum Finaltag am Samstag werden hier 30.000 Menschen erwartet. Thomas Ripp berichtet.
3: Alle 35 Teilnehmerinnen und Teilnehmer gehen in Wien über den türkisen Teppich vor tausenden Fans. Den Anfang macht die berühmte Fanfare. Und dann kommt als erster JJ, der österreichische Vorjahrssieger, bei dem Erinnerungen hochkommen.
4: Schon, also ich erinnere mich, wir sind mit der BIM damals in Basel gefahren und jetzt hier ohne BIM. Aber als erster über den Teppich laufen zu dürfen, ist echt ein Privileg. Also ich freue mich sehr.
3: Für die Stars geht's dann über den türkisen Teppich vom Burgtheater ins Wiener Rathaus zur offiziellen Eröffnungsparty. Das Eurovision Village ist die größte der gut 30 Public Viewing Locations in Wien. Bis zu 30.000 Fans werden erwartet bei der Live-Übertragung der beiden Halbfinalshows und des großen Finales.
1: Thomas Srp hat berichtet. Und jetzt noch zum Sport. Christoph Ort fasst das Wichtigste des Tages zusammen.
5: In der Fußball-Bundesliga bleibt der Titelkampf bis zur letzten Runde offen. Der LASK gewinnt mit 2:1 gegen Salzburg und hat damit weiterhin 2 Punkte Vorsprung auf den ersten Verfolger Sturm Graz. Die Grazer Titelverteidiger feiern einen 4:2 gegen Hartberg und die Wiener Austria setzt sich im 350. Jubiläumsderby mit 2:0 bei Rapid durch und liegt damit in der Tabelle hinter Salzburg auf dem 4. Platz. Österreichs Tennis Nummer 1 Anastasia Potapova setzt beim WTA-1000-Turnier in Rom in Erfolgslauf fort. Die 25-Jährige setzt sich in der 3. Runde in 1,5 Stunden klar in 2 Sätzen mit 6:3 und 6:2 gegen Ludmila Samsonova durch und steht im Achtelfinale. Dort trifft die Österreicherin morgen nun mit der Weltranglisten-5. Jessica Pegula aus den USA auf die nächste Topspielerin. Und im Radsport gewinnt der Franzose Paul Magnier nach der 1. nur noch die 3. Etappe beim Giro d'Italia im Zielsprint. Das rosa Trikot des Gesamtführenden bleibt weiterhin beim Uruguayer Guillermo Silva. Der Osttiroler Felix Gall kommt mit dem Feld ins Ziel und hat in der Gesamtwertung weiter 10 Sekunden Rückstand.
1: Christoph Ott hat berichtet. Und das waren die Nachrichten mit Eva Liebentritt. Und jetzt zum Wetter.
6: Heute Nacht kann es vor allem nördlich der Alpen stellenweise regnen. Meist bleibt es aber trocken bei Tiefstwerten zwischen 4 und 16 Grad. Der morgige Montag bringt zwar zunächst im Osten und im Süden zeitweise noch Sonnenschein, insgesamt überwiegen aber die Wolken und im Lauf des Tages breiten sich auf den Großteil Österreichs Regenschauer und Gewitter aus. Die können mitunter auch kräftig sein. Die Temperaturen erreichen 15 bis 25 Grad. Am Nachmittag frischt außerdem zum Teil kräftiger Westwind auf. So viel zum Wetter von Georg Brack.
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2: Am Mikrofon Eva Liebentritt. In der Gedenkstätte Mauthausen in Oberösterreich hat heute Vormittag die jährliche Befreiungsfeier stattgefunden. Etwa 200.000 Menschen wurden in Mauthausen und seinen zahlreichen Nebenlagern gefangen gehalten. Rund die Hälfte davon wurde von den Nationalsozialisten ermordet. Peter Tasser berichtet.
3: Gäste aus vielen Ländern sind heute zur Gedenkstätte Mauthausen gekommen, auch Überlebende und Nachfahren von Opfern. Für die Bundesregierung waren unter anderem Vizekanzler Andreas Babler und Innenminister Gerhard Karner da. Willi Merni vom Mauthausen-Komitee sagte am ehemaligen Appellplatz des Lagers:
4: Wir alle denken oft nach, wie ist es zu dieser Gewalt und zu diesem industriellen Massenmord gekommen? Fakt ist, die Täter waren aus der Mitte der Gesellschaft. Nachbarn, Kolleginnen, Freunde, Menschen wie du und ich.
3: Gestern hat auch eine Gedenkfeier im benachbarten Gusen stattgefunden. Auch hier war ein großes Konzentrationslager.
2: Ob es eine Spritpreisbremse gibt und wie hoch sie ausfällt, soll in Österreich weiterhin nur monatlich festgelegt werden. Das sagt Außenministerin Meindl-Reisinger von den NEOS heute in der ORF-Pressestunde.
5: Nein, wir können nicht flächendeckend Preise deckeln, weil das oberste Prinzip ist Versorgungssicherheit. Das muss gewährleistet sein und das ist aber im Moment gewährleistet. Wir beziehen derzeit knapp 60% unseres Rohöls aus Kasachstan, das heißt nicht aus dem Nahen Osten. Einen Teil kommt auch aus Saudi-Arabien, aber die haben auch eine Pipeline, sodass sie diese Straße umgehen können. Der Markt ist da und es ist ein Weltmarkt. Grundsätzlich glaube ich, ist es klug, das immer zu adaptieren und auch im Bereich der Margenbeschränkungen abzudämpfen und es ist schon vorgesehen, dass das irgendwann ausläuft.
2: Reisende in Italien müssen sich morgen auf erhebliche Einschränkungen im Luftverkehr einstellen. Gewerkschaften haben Streiks im Transportsektor angekündigt. Besonders betroffen ist die Fluglinie EasyJet. Dort werden rund 38% des Flugplans gestrichen. Der Streik dauert von 10 bis 18 Uhr. Der Großteil von Passwörtern kann in etwa einer Stunde geknackt werden. Das zeigt eine Untersuchung des Virenschutzherstellers Kaspersky. Statt einfacher Passwörter wie dem eigenen Namen empfiehlt Sandra Pöheim von Watchlist Internet deutlich komplexere Kombinationen.
6: Also grundsätzlich sollte ein Passwort eigentlich eine Zusammensetzung aus wahllosen Groß-Kleinbuchstaben, Ziffern sein. Also jetzt nicht unbedingt echte Worte beinhalten, weil alles, was echt ist und was im Wörterbuch vorkommt, kann ja theoretisch automatisiert durchgespielt werden. Also keine persönlichen Daten verwenden, möglichst lange Passwörter mit Zahlen, Ziffern und Sonderzeichen.
2: Sagt Sandra Pöheim von Watchlist Internet. Und das waren die Nachrichten mit Eva Liebentritt. Zum Wetter.
7: Morgen am Montag stellt sich das Wetter um, die Wolken überwiegen und von Westen her tauchen Schauer und Gewitter auf. Speziell in der Osthälfte kann es auch kräftig regnen. Größere Sonnenfenster gibt es vor allem am Vormittag im Osten und Südosten des Landes. Die Höchstwerte je nach Sonne, Wolken und Regen 15 bis 25 Grad. In der Nacht auf Dienstag regnet es in vielen Regionen weiter. Gleichzeitig strömt von Norden her kühlere Luft ins Land. Damit sinkt die Schneefallgrenze allmählich gegen 1000 Meter Höhe. So viel zum Wetter von Georg Brack.
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1: Es ist Montag, der 11. Mai. Im Nachrichtenstudio ist Eva Liebentritt. Russlands Präsident Putin kann sich nach eigenen Angaben vorstellen, dass der Krieg gegen die Ukraine bald enden wird. Als Vermittler schlägt er den ehemaligen deutschen Bundeskanzler Schröder vor. Dieser ist wegen seiner Nähe zu Moskau seit Jahren umstritten. Zudem gehen auch die gegenseitigen Angriffe trotz geltender Waffenruhe offenbar weiter. Zara Emler berichtet.
2: Die Menschen hier in der ukrainischen Stadt Kharkiv müssen über zerbrochene Fensterscheiben gehen, um in ihre Wohnungen zu kommen. Erneut wurde die Region im Osten der Ukraine von russischen Drohnen angegriffen. Und das, obwohl es eine Waffenruhe gibt. Er denke, es werde bald ein Ende geben, so der russische Präsident Putin zu seinem Angriffskrieg. Als Vermittler würde er sich den ehemaligen deutschen Bundeskanzler Gerhard Schröder wünschen. Der 82-jährige Sozialdemokrat wurde immer wieder zu seiner Nähe zu Putin und russischen Konzernen kritisiert. Auf Nachfrage der deutschen Presseagentur teilte Schröders Büro mit, dass man hierzu keine Fragen beantworte. Aus Deutschland selbst kommen unterschiedliche Signale. Die einen sagen, man müsse den Vorschlag prüfen. Andere sprechen wiederum von einem Scheinangebot Putins.
1: Am ersten Tag der Evakuierungsaktion auf Teneriffa sind 94 Passagiere und Crewmitglieder des vom Hunter-Virus betroffenen Kreuzfahrtschiffs ausgeflogen worden. Die Menschen aus 19 Ländern wurden mit 8 Sonderflügen in ihre Heimat gebracht, teilt die spanische Gesundheitsministerin mit. Bei einem der ausgeflogenen französischen Passagiere traten während des Fluges Symptome auf. Er und 4 weitere Personen wurden daraufhin in Paris unter Quarantäne gestellt. Heute findet die Mathematik-Zentralmatura statt. Wie erfolgreich Schülerinnen und Schüler generell bei der Matura sind, hängt offenbar auch vom Schultyp ab. Das zeigt die Beantwortung einer parlamentarischen Anfrage der FPÖ durch Bildungsminister Wiederkehr. Peter Daser, welche Unterschiede ergeben sich denn da genau?
3: Also da geht es um Zahlen aus dem Jahr 2025 und da gibt es ganz klar einen Unterschied zwischen den Gymnasien und zwischen den anderen höheren Schulen. An den Gymnasien, da haben 95% der Schülerinnen und Schüler die Matura auf Anhieb bestanden. An den Handelsakademien, da waren es dagegen nur 87% und an den Oberstufenrealgymnasien und den berufsbildenden höheren Schulen waren es 91%. Ein Grund für die hohe Erfolgsquote an den Gymnasien, das dürfte eine Umstellung bei der vorwissenschaftlichen Arbeit sein.
1: In Tirol ermittelt die Polizei wegen mutmaßlicher Wiederbetätigung rund um das Gauda-Fest Anfang Mai. Ein dem Standard vorliegendes Video soll zeigen, wie Menschen Nazi-Parolen rufen. Laut dem Bericht fielen außerdem rassistische und antisemitische Aussagen. Zudem soll es zu neonazistischen Schmierereien gegeben haben. Rund 30.000 Menschen haben das dreitägige Gauda-Fest heuer besucht. Indiens Regierungschef Modi ruft die Bevölkerung zu Selbstbeschränkungen auf. Wegen hoher Ölpreise und sinkender Devisenreserven sollen die Menschen weniger Speiseöl verbrauchen und auf Auslandsreisen verzichten. Auch der traditionelle Goldkauf für Hochzeiten soll eingeschränkt werden. Das waren die Nachrichten mit Eva Liebentritt. Und jetzt zum Wetter.
4: Heute am Montag erwartet uns unbeständiges Wetter. Zunächst scheint im Osten und Südosten des Landes noch zeitweise die Sonne, meist überwiegen aber die Wolken und im Lauf des Tages breiten sich von Westen her teils kräftige Regenschauer und Gewitter auf den Großteil des Landes aus. Die Temperaturen erreichen 15 bis 25 Grad mit den höchsten Werten in der Osthälfte. Dazu frischt am Nachmittag teils kräftiger Westwind auf. In der Nacht auf Dienstag regnet es weiter, im Westen teils kräftig, die Schneefallgrenze sinkt dabei bis in manche Täler. So viel zum Wetter von Georg Brack.

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1: Es ist 1 Uhr. Am Mikrofon Christian Huber. Österreichs Bundesregierung sucht nach Einsparmöglichkeiten. Treffen könnte das jetzt Steuerbegünstigungen. Details hat Peter Daser.
2: Schon 2022 hat das WIFO eine Analyse sogenannter klimakontraproduktiver Subventionen veröffentlicht. Allen voran war das die Steuerbegünstigung für Diesel. Es ging über das Pendlerpauschale bis hin zu kostenlosen CO2-Zertifikaten. Alles zusammen kostet das den Staat pro Jahr zwischen 4 und 5,5 Milliarden Euro. NEOS-Chefin Außenministerin Beate Meindl-Reisinger sagte gestern in der Pressestunde:
3: Es ist ganz klar der Fahrplan beschlossen, dass wir auch klimaschädliche Subventionen zurückfahren.
2: Welche ist noch offen? Dazu gibt es derzeit eine Arbeitsgruppe im Finanzministerium. Als unwahrscheinlich gilt, dass die Steuerbegünstigung auf Diesel gestrichen wird. Schließlich versucht die Bundesregierung derzeit, mittels Spritpreisbremse Treibstoff sogar billiger zu machen.
1: Berichtet Peter Daser. Kein Frieden weiterhin zwischen dem Iran und den USA. US-Präsident Donald Trump hat die iranische Antwort auf den US-Vorschlag als völlig inakzeptabel zurückgewiesen. Hohe Treibstoffkosten setzen jetzt die Fischerei in Italien unter Druck. Von Triest bis Sizilien haben viele Fische ihre Ausfahrten halbiert, heißt es vom Fischerverband. Und in der Fußball-Bundesliga bleibt der Titelkampf spannend zwischen Titelverteidiger Sturm und dem LASK. Erst die letzte Runde nächsten Sonntag wird die Entscheidung bringen, berichtet Wolfgang Eichinger.
4: Durch das hart erkämpfte 2:0 über Salzburg ist der LASK weiterhin in der Pole Position. Ein Unentschieden bei der Wiener Austria nächsten Sonntag reicht den Linzern zum ersten Meistertitel seit 61 Jahren. Als Tabellenvorletzten hat Trainer Didi Kübauer den LASK übernommen. Jetzt winkt die Meisterparty.
5: Die Jungs haben sich in eine Position gebracht, wenn wir das vor 7 Monaten gesagt hätten, hätten sie die weggesperrt. Wir fahren da jetzt hin und wollen den Meistertitel holen.
4: Und für Sturmabwehrspieler Albert Waltsch ist nach dem 4:2-Sieg gestern in Hartberg die Ausgangsposition klar. In der letzten Runde in Graz gegen Rapid siegen und gleichzeitig der Wiener Austria die Daumen drücken.
6: Der LASK hat was zu verlieren, wir haben eigentlich nur was zum Gewinnen. Im Endeffekt schauen, ob es reicht.
4: Und dahinter kämpfen der 3. Salzburg, der 4. Austria und die 5 platzierten Rapidler in der letzten Runde um den Europacup. Die Plätze 3 und 4 haben ihr Ticket sicher. Der 5. muss noch ins Playoff gegen eine Mannschaft aus der Qualifikation.
1: Jetzt zum Wetter mit Michael Mattern.
7: Heute stellt sich das Wetter in Österreich um. Die Wolken überwiegen, nur im Osten und Südosten ist es noch zeitweise sonnig und im Laufe des Tages ziehen verbreitet Regenschauer und Gewitter auf, die stellenweise kräftig sein können. Der lebhafte Wind dreht auf West und die Temperaturen erreichen 15 bis 23, mit mehr Sonne ganz im Osten noch bis zu 25 und in 2000 Meter um 5 Grad. In der kommenden Nacht gibt es dann verbreitet Regen, einen massiven Temperatursturz und damit stellenweise Schnee bis knapp unter 1000 Meter. Morgen Dienstag zeitweise nass, sehr windig und extrem frisch.
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1: Es ist 2 Uhr, am Mikrofon Christian Huber. Nach der Öffnung am Abend am Wiener Rathausplatz startet heute der Song Contest in der Wiener Stadthalle. 11.000 Fans werden erwartet und damit beginnt auch ein großer Polizeieinsatz, berichtet Peter Teubenbacher.
2: Scharfschützen beziehen Stellung, Antiterroreinheiten rüsten sich für den Ernstfall und es gibt Straßensperren. Drei Dinge sollte ab heute jeder wissen, der in diese Gegend kommt, sagt Paul Eidenberger vom Innenministerium.
3: Das erste ist ein sicherheitspolizeiliches Platzverbot. Das zweite ist eine Durchsuchungsanordnung. Und das dritte ist ein absolutes Verbot von jeglichen Drohnen, dass man die nicht steigen lassen darf.
2: Besucher der Stadthalle müssen sich zudem ausweisen. Sie müssen einen Sicherheitscheck absolvieren und dürfen keine Tasche mitnehmen, auch keine kleine. Song Contest-Sprecherin Brigitte Uitz-Dahlinger.
4: Rundherum gibt's locker, da kann man dann die Sachen einsperren, die kann man im Vorhinein idealerweise buchen oder eben wenn man dann wirklich tatsächlich Sachen mit hat, die man eben nicht mit hineinnehmen kann, dann kann man sie im Locker einsperren.
2: Bei der gestrigen Eröffnung am Rathausplatz hat das viele überrascht und für lange Schlangen gesorgt.
1: Die Munitions- und Raketenvorräte des US-Militärs sind laut US-Senator Mark Kelly stark aufgebraucht. Das Ausmaß sei schockierend, sagt der ehemalige Astronaut und jetzige Senator der Demokraten. Der im Streitkräfteausschuss sitzende Politiker kritisiert gegenüber dem US-Fernsehsender CBS, dass US-Präsident Donald Trump die USA in den Irankrieg hineingezogen habe, und zwar ohne strategisches Ziel und ohne Plan. Frankreich sucht derzeit neue Partner in Afrika. In Kenia beginnt der Afrika-Frankreich-Gipfel. Es geht um Investitionen, Technologie, Wirtschaft und die Frage, welche Rolle Frankreich in Afrika künftig spielen wird. Leonie Heitz.
5: Frankreich will seine Afrika-Politik neu ausrichten, weg vom wachsenden Bedeutungsverlust in Westafrika hin zu neuen Partnerschaften in Ostafrika. Erstmals findet der Frankreich-Afrika-Gipfel in einem englischsprachigen Land statt. Kenias Hauptstadt Nairobi wird für 2 Tage zum Treffpunkt von Politik und Wirtschaft. Im Fokus stehen Digitalisierung und Technologie, insbesondere künstliche Intelligenz, sagt Kenias Außenstaatssekretär Coria Singway. Frankreich präsentiert sich als wirtschaftlicher Partner auf Augenhöhe in Konkurrenz zu China, den USA und anderen Akteuren auf dem afrikanischen Kontinent.
1: Jetzt zum Wetter mit Michael Mattern.
6: Die neue Woche bringt eine markante Wetterumstellung. Es wird feuchter und deutlich kühler. Im Osten und Südosten gehen sich heute zwar mit ein paar Sonnenstunden noch einmal bis zu 25 Grad aus, meist hat es aber nur mehr 15 bis 23